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1: Ich bin Tine Klimach. Seit Herbst 2024 werden Menschen an den Grenzen zu Deutschland kontrolliert. Die Kontrollen wurden seitdem immer wieder verlängert. Kritik daran kommt von der EU-Kommission.
2: Nach EU-Recht haben die Mitgliedstaaten das Recht, ausnahmsweise und vorübergehend stationäre Grenzkontrollen einzuführen. Doch in Deutschland haben sie sich zu einer Art Dauereinrichtung entwickelt. Innenminister Dobrindt hat die Kontrollen wiederholt gegen Kritik verteidigt. Sie hätten kriminellen Schleuserbanden einen erheblichen Schlag versetzt, so seine Begründung. Brüssel sieht dagegen bessere Alternativen, etwa selektive Polizeikontrollen. Außerdem seien bei der Kommission zahlreiche Beschwerden von Bürgern und Unternehmen eingegangen. Aus Berlin, Dirk Zeitler.
1: Die Zahl der zivilen Todesopfer in der Ukraine nach dem verheerenden russischen Angriff in der vergangenen Nacht ist nach Behördenangaben auf mehr als 20 gestiegen. Es gab 130 Verletzte. Präsident Zelensky warnte erneut vor einer großen Attacke. Noch in dieser Nacht könne es zu einem massiven Angriff kommen, sagte er unter Berufung auf Geheimdienstinformationen in seiner abendlichen Videobotschaft. Die Antidiskriminierungsstelle des Bundes verzeichnet so viele Fälle wie nie zuvor. Über 13.000 Menschen wandten sich im vergangenen Jahr an die Beratung, weil sie sich wegen ihrer Hautfarbe, Religion, wegen Geschlecht, Alter oder anderen Merkmalen benachteiligt sahen. Das waren 15% mehr als im Jahr davor.
3: Am häufigsten, bei mehr als 40% der Fälle, ging es um Rassismus. Registriert wurden etwa fremdenfeindliche Beleidigungen und Abwertungen. Oder die Menschen sahen sich wegen ihrer Herkunft benachteiligt, etwa im Bewerbungsprozess, bei der Wohnungssuche oder bei Arztterminen. Rassistische Einstellungen verfestigen sich und führen zu deutlich heftiger erlebter Diskriminierung, sagte die Antidiskriminierungsbeauftragte Attermann. Mehr als ein Viertel der Fälle bezog sich auf Benachteiligungen wegen einer Behinderung oder Krankheit. Mehr als jeder fünfte Fall drehte sich um Diskriminierung wegen des Geschlechts. Ursula Winkler, Nachrichtenredaktion.
1: Der Kölner Dom wird für Besucher ab Juli 12 Euro Eintritt kosten. Damit sollen die gestiegenen Kosten für Pflege, Schutz und den laufenden Betrieb des Doms gedeckt werden. Das teilte die Leitung des Doms mit. Für Gottesdienstbesucher bleibt der Dom aber kostenfrei. Außerdem soll der Dom jährlich an bestimmten Tagen kostenfrei für alle sein. Beispielsweise am Tag der Deutschen Einheit.
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1: Ich bin Tine Klimach. Nach einem schweren russischen Angriff mit vielen Toten und Verletzten in der vergangenen Nacht warnt der ukrainische Präsident Zelensky erneut vor einer großen Attacke. Noch in dieser Nacht könne es zu einem massiven Angriff kommen, sagt er unter Berufung auf Geheimdienstinformationen in seiner abendlichen Videobotschaft. Erst in der vergangenen Nacht hatte Russland die Ukraine mit schweren Luftangriffen überzogen. Zelensky sprach von 22 Toten und 130 Verletzten. Bundesinnenminister Alexander Dobrindt sieht gute Chancen, in einigen Monaten mit Drittstaaten konkrete Vereinbarungen zur Errichtung sogenannter Rückführungszentren zu schließen. Bis sie dann tatsächlich errichtet seien, werde es aber voraussichtlich noch etwas dauern.
2: Es ist ein rechtsstaatliches Verfahren und ein notwendiges Verfahren, um eben gegen kriminelle Schleuser und Schlepperbanden vorzugehen, die diese Regelungen bisher genau kennen und mit dem Versprechen, wir bringen dich nach Europa, du wirst dauerhaft hier bleiben können, weil man dich nicht zurückführen kann, ihr Geschäftsmodell betreiben. Genau dieses Geschäft der kriminellen Schleuserbanden muss durchbrochen werden, wenn wir die Migrationspolitik neu ordnen wollen.
1: Die EU hat den Weg freigemacht für die Errichtung sogenannter Rückführungszentren in Drittstaaten und die Verschärfung weiterer Asylregeln. Immer mehr Menschen in Deutschland arbeiten in Teilzeit. In den ersten 3 Monaten dieses Jahres stieg ihre Zahl sogar auf einen Rekordwert. Das hat das Institut für Arbeitsmarkt- und Berufsforschung ermittelt. Gleichzeitig sank die Zahl der Vollzeitbeschäftigten.
3: 40% aller Beschäftigten arbeiten Teilzeit und sie arbeiten sogar noch mehr Stunden pro Woche als bisher. Vollzeitjobs dagegen sind gesunken um rund 270.000 Stellen. Und nicht nur das. Es gibt weniger Krankmeldungen als noch im Vorjahr. Über angebliche Faulheit, Work-Life-Balance und 8-Stunden-Tag wird gerade heftig diskutiert, auch in der Regierung. Kanzler Merz sagt, um unseren Wohlstand zu erhalten, müssen wir mehr arbeiten. Claudia Wächter, Nachrichtenredaktion.
1: Zum Sport. Tennisprofi Alexander Zverev ist dem ersehnten ersten Grand-Slam-Titel einen Schritt näher gekommen. Zverev gewann bei den French Open in Paris das Viertelfinalduell mit Spaniens Jungstar Rafael Jodar in 3 Sätzen. Im Halbfinale trifft der Weltranglisten-Dritte am Freitag auf den 20-jährigen Tschechen Jakub Mečnik.
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1: Ich bin Tine Klimach. Ein Mann hat in Dortmund auf einen Polizisten geschossen und sich dann in eine Wohnung mit seinen drei Kindern verschanzt. Erst am frühen Morgen hat er sich ergeben. Den Kindern gehe es den Umständen entsprechend gut, sagte ein Polizeisprecher. Der 51-Jährige hatte am Abend im Stadtteil Höchsten auf einen Polizisten geschossen und war danach in seine Wohnung geflüchtet. Der Beamte wurde nur leicht verletzt. Innenminister Alexander Dobrindt sieht gute Chancen, in einigen Monaten mit Drittstaaten konkrete Vereinbarungen zur Einrichtung sogenannter Rückführungszentren zu schließen. Die EU hatte den Weg frei gemacht für die Errichtung sogenannter Rückkehrzentren in Drittstaaten und die Verschärfung weiterer Asylregeln.
2: Wer ausreisen muss, aber nicht in sein Herkunftsland gebracht werden kann, soll dann in einen sogenannten Return Hub kommen, also in ein Rückkehrzentrum außerhalb der EU. Unionspolitiker erwarten viel von der EU-Verordnung, etwa geordnetere Prozesse und möglicherweise auch eine abschreckende Wirkung. Die Grünen werfen der EU vor, Verantwortung auszulagern, nach dem Motto aus den Augen, aus dem Sinn. Ursula Winkler, Nachrichtenredaktion.
1: Angesichts klammer Staatskassen sollen aus Sicht des Deutschen Gewerkschaftsbundes die Superreichen hierzulande mehr zum Gemeinwesen beitragen. Unter anderem über eine Vermögensteuer. Statt für die Breite der arbeitenden Menschen den Rotstift anzusetzen, muss die Bundesregierung endlich die Nutznießer der ungleichen Verteilung in die Pflicht nehmen, sagte der stellvertretende DGB-Vorsitzende Körzel dem Redaktionsnetzwerk Deutschland. Nach einem neuen DGB-Konzept soll jeder Euro besteuert werden, der über ein Nettovermögen von 1 Million Euro hinausgeht. Zum Sport. Mit einem netten Gruß aus dem Flughafen Tower ist die Fußballnationalmannschaft in Amerika angekommen. Welcome to the German team, hätten die Fluglotsen gesagt, so der Lufthansa-Kapitän über Bordlautsprecher nach Ankunft. Das WM-Team landete am späten Abend deutscher Zeit im Nordwesten von Chicago.
3: Das noble Teamhotel liegt etwas nördlich der Innenstadt mit Blick auf den Lake Michigan. Rund 20 Minuten sind es von dort bis zum Trainingszentrum von Chicago Fire. Hier will Bundestrainer Nagelsmann den Feinschliff vornehmen in den kommenden Tagen für das XXL-Turnier. Einen letzten Test gibt's dann am Samstag gegen die USA, bevor es ins WM-Quartier in die Südstaaten geht. Thomas Bremser, Redaktion.
1: Viel Zeit zum Verschnaufen gibt es für die deutsche Nationalmannschaft nicht. Schon am Vormittag startet das erste Training.
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4: Die Straßen sind momentan frei, aber Blitzer haben wir in Wolfsburg auf der Heinrich-Nordhoff-Straße. Dann zwischen Detmarode und Fallersleben auf der Frankfurter Straße. In Grasleben stehen sie auf der Vossfelder Straße. In Peine am Ottoshof. Außerdem in Braunschweig auf der Sudetenstraße und in Großdengte auf der Leipziger Straße. Habt ihr noch was gesehen, Herr Blitzer oder auch Staus, dann einfach anrufen oder WhatsApp, Text oder auch Sprachnachricht schicken. Die Nummer 0800, dann 16 und 3x die 38. Vielen Dank.
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4: Um 4 Minuten nach 5 mit Stefan. Die Band Temper City hat mit ihrer Debütsingle Self-Aware direkt mal so richtig reingehauen. Auch Streaming-Plattformen sind ja mittlerweile schon längst und auch immer mehr ein Erfolgsmesser. Und daran gemessen ist Self-Aware jetzt ein Nummer 1-Hit. Und den gibt's gleich für euch in rund 3 Minuten. Wir spielen eure Lieblingssongs. Ich bin Stefan. Schönen guten Morgen.
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5.14 Uhr haben wir es am Mittwochmorgen. Schon mit 9 Jahren hatte der brasilianische DJ das erste Mal vor Publikum aufgelegt, nämlich der Arlok. 3 Jahre später dann auch der erste bezahlte Gig. Ja, erst ist er ins Musikbusiness eingewachsen. Allein schon, weil seine Eltern ebenfalls als DJs unterwegs sind. Er hat sogar einen Zwillingsbruder, mit dem er gemeinsam aufgelegt hat. Also jetzt nicht vor Publikum, aber im eigenen Kinderzimmer. Da habe ich früher auch mal mit meinem Zwillingsbruder aufgelegt. Und da haben wir damals sogar Radio gespielt. Aus Arlok ist am Ende ein erfolgreicher DJ geworden, der zum Beispiel auch ja mit bekannten Größen wie Bruno Martini zusammenarbeitet. Und der gemeinsame Song der beiden, Hear Me Now, jetzt zum Start in den Mittwoch. Hier ist Radio 38. Schönen guten Morgen.

Der frühe Mittwochmorgen um 5.21 Uhr und eben bekomme ich einen Anruf von Chris. Vielen Dank, Chris. Er sagt, es gibt Kühe momentan und die sind unterwegs zwischen Bahnhof Jerxheim und Dedeleben. Hier also bitte Vorsicht, wenn ihr unterwegs seid. Kühe zwischen Bahnhof Jerxheim und Dedeleben. Habt ihr auch noch was gesehen? Macht es genau wie Chris. Ruft auch gerne durch und gebt Bescheid für Blitzer oder eben auch etwas für den Verkehr, wenn es noch weitere Staus, Unfälle oder ähnliches gibt. 0800 16 und 3 mal die 38 einmal anrufen oder eben WhatsApp, Text oder Sprachnachricht schicken. Vielen Dank.

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0: Es ist 5:30.
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2: Aktuell 14 Grad in Mörs am Herzbergstadion, 12 sind es in Bad Harzburg am Golfclub und 17 in Salzgitter-Lichtenberg an der Bockwindmühle. Man merkt, dass es über Nacht noch so ein bisschen geregnet hat und auch jetzt ist es ja noch relativ bewölkt. Heute generell auch wieder so ein Mix aus Sonne und Wolken, die auch Richtung Nachmittag nochmal neuen Regen bringen. Ja. Bis zu 20 Grad werden wir heute noch miterleben. Also der große Regen, der bleibt aus. Immer wieder auch trockene Phasen, aber so richtig sonnig wird es heute eher nicht. Und der Radio 38 Wettertrend zeigt morgen. Da müssen wir auch nochmal mit etwas Gewitter rechnen, so Richtung Nachmittag. Ähnliche Temperaturen wie heute. Der Freitag dann auch nochmal ein Mix aus Sonne und Wolken. Gegen Abend dann nochmal neuer Regen, sowohl morgen als auch am Freitag immer wieder auch etwas mehr Wind mit dabei.
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3: Ich bin Sarah Schild. Einen schönen guten Morgen. In Hankensbüttel im Kreis Gifhorn ist ein Radfahrer bei einem Ausweichmanöver gestürzt. Die Polizei sucht nun nach einem unbekannten Mopedfahrer. Der 41-Jährige war am Montagmorgen gegen 6:30 auf der Straße am Hagen unterwegs. Dort kam plötzlich ein Mopedfahrer aus einem Waldweg und fuhr auf die Straße, teilte die Polizei mit. Beim Bremsen stürzte der Radfahrer und verletzte sich. Der Mopedfahrer fuhr einfach weiter, ohne anzuhalten. Sein Fahrzeug ist schwarz lackiert und hatte einen grünen Tank. Ein Versicherungskennzeichen hatte die Maschine nicht, heißt es. Der Fahrer trug einen schwarzen Helm. Hinweise gehen bitte an die Beamten in Hankensbüttel. Die Rabenbergstraße in Wolfsburg wird rundum erneuert. Dafür hat Oberbürgermeister Dennis Weilmann am Dienstagnachmittag offiziell den ersten Spatenstich gesetzt. Ein Baugrundgutachten hat ergeben, dass die ursprünglich geplanten Neuerungen für die Verkehrssicherheit nicht ausreichend waren, so der Oberbürgermeister im Radio 38 Interview.
4: Na, wir hatten früher geplant, durchaus mit einer Deckensanierung eine etwas günstigere Maßnahme umzusetzen. Wir haben aber festgestellt, es braucht doch die Grunderneuerung. Müssen also tiefer in den Boden gehen. Deswegen ist der Planungsansatz etwas aufwendiger gewesen. Die Chance ist aber auch, die damit verbunden ist, wir können den Straßenraum jetzt auch neu gestalten. Das heißt, wir können entsiegeln, wir können mehr Grünflächen auch ansiedeln, sodass es insgesamt für die Stadt und für den Stadtteil Rabenberg hier eine deutliche Aufwertung wird.
3: Die Straße soll in zwei Teilabschnitten saniert werden. Deshalb wird ab dem 22. Juni erstmal der Bereich zwischen der Braunschweiger Straße und der Straße am Semmelteich voll gesperrt. Der zweite Bauabschnitt zwischen Bornhoop und der Straße Burgwall ist dann für 2027 angesetzt. Die Gesamtkosten belaufen sich auf rund 2 Millionen Euro. Weitere Infos zu den Straßensperrungen bzw. Änderungen gibt es auf radio38.de. Im dritten von 4 Aufstiegsrundenspielen treffen die Handballer des MTV Braunschweig heute Abend auf den ASV Hamm Westfalen. Dabei geht es um viel. Wenn der MTV gewinnt, ist ein Aufstieg in Liga 2 möglich. Im vierten und letzten Aufstiegsspiel würde für den MTV dann sogar ein Unentschieden ausreichen. Das Hinspiel gegen den ASV endete für die Braunschweiger mit einer knappen Niederlage. Doch die Mannschaft von Volker Mudrow ist zuversichtlich. Allerdings wird Tim Otto nicht auf der Platte stehen. Im letzten Spiel kassierte er eine blaue Karte und ist für ein Spiel gesperrt. Anwurf in der Sporthalle Alte Waage ist heute 19.30 Uhr.
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2: Momentan sind die Straßen fast frei. Mittlerweile haben wir eine Meldung. Vorsicht bitte, freilaufende Kühe im Kreis Helmstedt zwischen Bahnhof Jagsheim und Dedeleben. Außerdem haben wir Blitzer in Wolfsburg auf der Heinrich-Nordhoff-Straße, dann zwischen Detmerode und Fallersleben auf der Frankfurter Straße, Ingrasleben auf der Vorsfelder-Straße, in Peine am Ottoshof, außerdem in Braunschweig auf der Sudetenstraße und in Großdengte auf der Leipziger Straße. Habt ihr noch was gesehen, Blitzer oder auch Staus, dann gerne durchrufen oder WhatsApp, Text oder auch Sprachnachricht schicken. Die Nummer am 0800, dann 16 und 3 mal die 38. Vielen Dank.
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2: Um 5:05 mit Stefan. Mit der Londoner Band Rudimental hat Olivia Dean bereits Erfahrungen gesammelt. Genauer, sie hat für Rudimental gesungen. Mittlerweile ist sie auch komplett solo unterwegs und berührt mit ihren Songs auch mittlerweile ein Millionenpublikum. So Easy heißt einer dieser Songs und den gibt's jetzt. Wir spielen eure Lieblingssongs. Schönen guten Morgen.
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5.44 Uhr, habt einen wunderschönen Mittwochmorgen. BTS. Also, wenn wir über Musik sprechen, wissen wir mit BTS durchaus was anzufangen, denn das ist K-Pop-Musik, ja. Und BTS, da ist natürlich eine Frage, wie kommt man denn auf diesen Bandnamen? Was soll das schon wieder bedeuten? Heißt eigentlich Bangtan Sonyeondan. So, wenn ich das jetzt richtig ausgesprochen habe, jeder, der koreanisch kann, könnte mich da jetzt auf jeden Fall korrigieren, aber vielleicht hat es ja gepasst. Soll auf jeden Fall koreanisch sein für kugelsichere Pfadfinder. Gut, wie sie auf den Namen kommen, das bleibt wahrscheinlich deren Geheimnis. Seit 2017 macht man es ein bisschen internationaler. Sie sind ja auch international wirklich sehr erfolgreich und nimmt auch eine englische Variante dafür. BTS heißt seitdem Beyond the Scene, also jenseits der Szene. Gut, auch wie man darauf kommt, bleibt ein Geheimnis. Aber BTS und Swim, ihren neuen Song, bekommt ihr gleich nach Ronan Keating, den ihr hier schon im Hintergrund hört. Loving Each Day. Schönen Mittwochmorgen euch, genau 5:45.

0: Vor 6 und noch vor den Radio 38 Nachrichten. Um 6 gibt's den King of Pop, Michael Jackson, mit Another Part of Me in der Remaster-Version von 2012 in knapp einer Minute.
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0: 6 Uhr haben wir es. Michael Jackson mit Another Part of Me.
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0: Heute auch wiederum Sonne und auch Wolken mit dabei. Über Nacht haben wir schon gemerkt, dass ein bisschen Regen noch mit dabei war. Richtung Nachmittag kriegen wir nochmal neuen Regen. Ansonsten aber bleibt es größtenteils heute wieder trocken bei bis zu 20 Grad.
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2: Ich bin David Riemer. Im deutschen Rentensystem muss sich etwas ändern, damit es finanziell nicht zusammenbricht. Die Bundesregierung bereitet eine

0: Reform vor. Eine Berechnung im Auftrag der Bertelsmann Stiftung zeigt jetzt, pro Rentnerjahrgang können 9,5 Milliarden Euro eingespart werden, wenn die Rente mit 63 abgeschafft werden würde.
1: Wer 45 Jahre lang gearbeitet und in die Rentenkasse eingezahlt hat, darf ohne Abzüge in Rente gehen, auch wenn das Regeleintrittsalter noch nicht erreicht ist. Das hatte die SPD zu Zeiten von CDU-Kanzlerin Merkel durchgesetzt. Etwa 250.000 Menschen nutzt die Regelung pro Jahr. Sie abzuschaffen würde nicht nur Milliarden sparen, so die Studie. In Zeiten des Fachkräftemangels ständen rechnerisch auch 125.000 Vollzeitarbeitskräfte mehr zur Verfügung. Klar ist, dass Einschnitte bei der Rente kommen müssen. Schwerfallen werden sie vor allem der SPD. Aus Berlin, Jan-Henner Reitze.
0: Ein Mann hat in Dortmund auf einen Polizisten geschossen und sich danach in eine Wohnung mit seinen drei Kindern verschanzt. Erst am frühen Morgen hat er sich der Polizei ergeben.
2: Den Kindern geht es den Umständen entsprechend gut, sagte ein Polizeisprecher. Der 51-jährige Mann hatte am Abend im Stadtteil Höchsten auf einen Polizisten geschossen und war danach in seine Wohnung geflüchtet. Dort verschanzte er sich mit seinen drei Kindern. Der Beamte wurde nur leicht verletzt. Eine Schussweste habe Schlimmeres verhindert, so die Polizei. Angesichts der schwierigen Lage rückte neben Spezialeinsatzkräften auch eine Verhandlungsgruppe der Polizei an, die Kontakt zu dem Täter aufnehmen konnte. Am frühen Morgen folgte schließlich die Entwarnung. Die genauen Hintergründe des Vorfalls sind unklar. Tine Klimach, Nachrichtenredaktion.
0: Die EU plant für diesen Sommer ihren bisher größten Einsatz gegen Waldbrände. Angesichts der zunehmenden Waldbrandgefahr in ganz Europa werden fast 800 Feuerwehrleute aus 14 Ländern an besonders gefährdeten Gegenden in Zypern, Griechenland, Italien, Frankreich, Spanien und Portugal stationiert. Das teilte EU-Kommissionspräsidentin von der Leyen mit. Mit einer Grußbotschaft aus dem Flughafen Tower ist die Fußballnationalmannschaft in Amerika angekommen. Nach einem 8-stündigen Flug landete Bundestrainer Nagelsmann mit seinem Team am späten Abend deutscher Zeit in Chicago. Welcome to the German Team begrüßten die Fluglotsen den DFB-Tross nach der Landung. Das letzte Testspiel für die WM findet am kommenden Samstag gegen Co-Gastgeber USA statt.
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4: Momentan alles frei auf den Straßen. Blitzer haben wir aber in Wolfsburg auf der Heinrich-Nordhoff-Straße, zwischen Detmarode und Fallersleben auf der Frankfurter Straße, dann in Grasleben auf der Vosfelder Straße, in Peine stehen sie am Ottoshof, in Braunschweig auf der Sudetenstraße und in Großdengte auf der Leipziger Straße. Habt ihr noch was gesehen, Blitzer oder auch Staus, dann einfach anrufen oder WhatsApp, Text oder auch Sprachnachricht schicken. Die Nummer 0800, dann 16 und 3x die 38. Vielen Dank.
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4: Um 4:04 mit Stefan. Dass wir mit dem Zeigefinger meist auf etwas zeigen und dass der Ringfinger der Finger ist, an dem wir für gewöhnlich auch den Ehering tragen, das ergibt ja soweit alles auch Sinn, dass der kleine Finger nun mal klein ist. Ja, woher kommt es aber, dass der Mittelfinger als der böse Finger gilt und wir mit dem Zeigen des Mittelfingers jemanden beleidigen? Die Geschichte des Mittelfingers. Gleich Thema bei uns.
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0: Licky Lee und Lucky Again. 6 Uhr und 12. So klingt der Mittwochmorgen mit Radio 38. 1994, schon ein bisschen her, da hat es bereits eine WM gegeben in den USA. Genau wie also dieses Jahr. Und viele Fußballfans erinnern sich noch an ein Erlebnis, einen Skandal, den der damalige Nationalspieler Stefan Effenberg ausgelöst hat. Ich muss eigentlich gar nicht mehr weiter erzählen. Ne? Man erinnert sich, WM und Effenberg. Da gibt es eine ganz klare Verbindung beim Spiel gegen Südkorea. Der Mittelfinger in Richtung Zuschauertribüne. Ja, was aber hat es mit dem Mittelfinger auf sich? Nicht unbedingt mit dem von Effenberg, sondern allgemeiner. Warum ist der Mittelfinger eigentlich der böse Finger? Das fragt Alina aus Braunschweig. Und Kollege Carsten kennt natürlich die Antwort.
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2: Der Mittelfinger gilt als Beleidigung, weil die Geste schon sehr alt ist. Bereits im antiken Griechenland und später im Römischen Reich wurde der ausgestreckte Mittelfinger verwendet, um jemanden zu verhöhnen oder zu beschimpfen. Der Finger sollte dabei ein männliches Geschlechtsorgan symbolisieren und wurde deshalb als besonders anstößig empfunden. Über Jahrhunderte blieb diese Bedeutung erhalten. Auch heute wird der Stinkefinger in vielen Ländern als grobe Beleidigung verstanden. Wer jemanden den Mittelfinger zeigt, drückt damit meist Verachtung, Ärger oder Ablehnung aus. Interessant ist, der Mittelfinger selbst kann natürlich nichts dafür. Anatomisch ist er einfach der längste Finger der Hand. Zum bösen Finger wurde er erst durch die kulturelle Bedeutung, die Menschen dieser Geste gegeben haben. Habt ihr auch eine Frage an unsere Wissen2Go-Redaktion? Schreibt uns eine Mail an redaktion@radio38.de oder eine WhatsApp-Nachricht 0800 1x6 und 3x38.

Ein Megasong von Tina Turner, Typical Male. 6:18 Uhr haben wir es an einem ja doch sehr angenehmen, schönen Mittwoch, zumindest dem Mittwochmorgen. Heute wieder Sonne. Aber wir sehen auch wiederum begleitet von Wolken. Das wird auch den gesamten Tag über so bleiben, dass die Wolken da sind. Und die setzen sich dann auch im Laufe des weiteren Tages immer mehr durch. Richtung Nachmittag müssen wir auch mit etwas Regen rechnen. Dann mit bis zu 20 Grad. Wird aber größtenteils heute doch ein angenehmer Tag sein. Über Nacht dann wiederum eher weniger Wolken und es bleibt trocken. Und morgen wiederum, das nur schon mal vorweg, da müssen wir uns auch auf ein bisschen Gewitter mit einstellen. Kurz zum Verkehr, da ist momentan alles frei, wir haben freie Straßen. Ja. Wenn ihr aber was gesehen habt, Blitzer, Staus, Unfälle, Ähnliches, alles Mögliche, was erwähnenswert wäre, ruft gerne durch oder schickt uns eine WhatsApp-Text oder auch Sprachnachricht. Die Telefonnummer kostenfrei aus allen Netzen 0800, dann 16 und dreimal die 38. Vielen Dank.

0: 6.22 Uhr haben wir es, Miley Cyrus mit End of the World. Wir spielen eure Lieblingssongs. In Wolfsburg wird die Rabenbergstraße erneuert. Und dafür hat Oberbürgermeister Dennis Weilmann nun den ersten Spatenstich gesetzt. Was er zu dem Vorhaben sagt, das und weitere Nachrichten aus der Region hört ihr gleich um 6:30.
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0: Bei der Runde mit dem Hund begleiten wir euch mit euren Lieblingssongs The Cross und Do What I Like. Wir haben es eine Minute vor 6:30.
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0: Ja, auch heute bekommen wir wieder Sonne, sehen wir ja jetzt gerade schon, aber auch heute bekommen wir ebenfalls wieder Wolken. Beides wieder ja im Zusammenspiel, auch teilweise im Wechsel Richtung Nachmittag, da überwiegen dann ein bisschen mehr die Wolken, die bringen hier und da auch ein bisschen Regen noch mit dazu. Temperaturen bis zu 20 Grad heute. Und der Radio 38 Wettertrend zeigt auch morgen so einen Wechsel aus beidem. Richtung Nachmittag müssen wir uns sogar auf Gewitter einstellen und es wird windiger. Temperaturtechnisch genauso wie heute. Freitag auch nochmal so bis zu 18 Grad. Wind ist mit dabei, Sonne ist mit dabei, gegen Abend auch noch ein paar Regenwolken.
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2: Ich bin Sarah Schild. Einen schönen guten Morgen. In Hankensbüttel im Kreis Gifhorn ist ein Radfahrer bei einem Ausweichmanöver gestürzt. Die Polizei sucht nun nach einem unbekannten Mopedfahrer. Der 41-Jährige war am Montagmorgen gegen 6:30 auf der Straße am Hagen unterwegs. Dort kam plötzlich ein Mopedfahrer aus einem Waldweg und fuhr auf die Straße, teilte die Polizei mit. Beim Bremsen stürzte der Radfahrer und verletzte sich. Der Mopedfahrer fuhr einfach weiter, ohne anzuhalten. Sein Fahrzeug ist schwarz lackiert und hatte einen grünen Tank. Ein Versicherungskennzeichen hatte die Maschine nicht, heißt es. Der Fahrer trug einen schwarzen Helm. Hinweise gehen bitte an die Beamten in Hankensbüttel. Die Rabenbergstraße in Wolfsburg wird rundum erneuert. Dafür hat Oberbürgermeister Dennis Weilmann am Dienstagnachmittag offiziell den ersten Spatenstich gesetzt. Ein Baugrundgutachten hat ergeben, dass die ursprünglich geplanten Neuerungen für die Verkehrssicherheit nicht ausreichend waren, so der Oberbürgermeister im Radio 38 Interview.
3: Na, wir hatten früher geplant, durchaus mit einer Deckensanierung eine etwas günstigere Maßnahme umzusetzen. Wir haben aber festgestellt, es braucht doch die Grunderneuerung. Müssen also tiefer in den Boden gehen. Deswegen ist der Planungsansatz etwas aufwendiger gewesen. Die Chance ist aber auch, die damit verbunden ist, wir können den Straßenraum jetzt auch neu gestalten. Das heißt, wir können entsiegeln, wir können mehr Grünflächen auch ansiedeln, sodass es insgesamt für die Stadt und für den Stadtteil Rabenberg hier eine deutliche Aufwertung wird.
2: Die Straße soll in zwei Teilabschnitten saniert werden. Deshalb wird ab dem 22. Juni erstmal der Bereich zwischen der Braunschweiger Straße und der Straße am Semmelteich voll gesperrt. Der zweite Bauabschnitt zwischen Bornhoop und der Straße Burgwall ist dann für 2027 angesetzt. Die Gesamtkosten belaufen sich auf rund 2 Millionen Euro. Weitere Infos zu den Straßensperrungen bzw. Änderungen gibt es auf radio38.de. Im dritten von 4 Aufstiegsrundenspielen treffen die Handballer des MTV Braunschweig heute Abend auf den ASV Hamm Westfalen. Dabei geht es um viel. Wenn der MTV gewinnt, ist ein Aufstieg in Liga 2 möglich. Im vierten und letzten Aufstiegsspiel würde für den MTV dann sogar ein Unentschieden ausreichen. Das Hinspiel gegen den ASV endete für die Braunschweiger mit einer knappen Niederlage. Doch die Mannschaft von Volker Mudrow ist zuversichtlich. Allerdings wird Tim Otto nicht auf der Platte stehen. Im letzten Spiel kassierte er eine blaue Karte und ist für ein Spiel gesperrt. Anwurf in der Sporthalle Alte Waage ist heute 19.30 Uhr.
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0: Momentan ist alles frei, wir haben aber Blitzer in Wolfsburg auf der Heinrich-Nordhoff-Straße. Zwischen Detmarode und Fallersleben auf der Frankfurter Straße. Dann stehen sie in Grasleben auf der Vossfelder Straße. In Peine am Ottoshof, in Braunschweig auf der Sudetenstraße und in Großdengte auf der Leipziger Straße. Habt ihr noch was gesehen? Blitzer oder Staus? Dann einfach anrufen oder WhatsApp, Text oder auch Sprachnachricht schicken. Die Nummer 0800, dann 16 und dreimal die 38. Vielen Dank.
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0: Um 3 Minuten nach 6:30 am Mittwochmorgen. Mehr laufen, am besten jeden Tag. Das haben sich vielleicht auch dieses Jahr wieder viele vorgenommen zum Beginn des Jahres, als gutes Vorsätze. Gehört ja auch zum Thema sportlicher werden und hilft nebenbei auch beim Ziel abnehmen. Es gibt so viele Gründe, einfach mal wieder vor allem auch regelmäßig zu laufen. Heute auf jeden Fall, denn heute ist der Welttag des Laufens. Und wie dieser Tag entstanden ist und worauf wir achten sollten, wenn wir auch bei heißen Temperaturen laufen wollen, das hört ihr gleich.
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0: 6.40 Uhr haben wir es. Es ist 20 Minuten vor 7. Das ist der Mittwochmorgen mit Radio 38. Wer einen Marathon laufen will, der bereitet sich als Anfänger natürlich so Schritt für Schritt vor. Ne? Versucht es erstmal ja, mit 10 Kilometern, dann irgendwann mit einem Halbmarathon und dann folgt erst der komplette Marathon von über 40 Kilometern. Lauf-Influencerin Joyce Hübner, die ist da deutlich ambitionierter. Bei ihr sprechen wir ja im wahrsten Sinne des Wortes von einem Lebenslauf. Ja, sie hat sich zum Ziel gesetzt, 495 Marathons in 495 Tagen zu laufen. Jeden Tag einen Marathon. Dann ist sie in ganz Deutschland so die wichtigen Städte abgelaufen. Und mittlerweile ist sie bei Lauf 367 angekommen, womit sie einen neuen Rekord aufgestellt hat. Sie ist Weltrekordhalterin für die meisten Marathonläufe einer Frau hintereinander. Ja, der bisherige Rekord war eben bei 366 aufgestellt in einem Schaltjahr. Also wirklich Respekt, Respekt. Gestartet hatte sie diese ganzen Läufe in Helmstedt, also bei uns in der Region. Ja, heute sind wir alle aufgerufen zu laufen, denn der Welttag des Laufens ruft heute dazu auf, aktiv zu werden. Vanessa aus dem Radio 38-Team hat sich angeschaut, was genau hinter diesem Tag steckt und worauf Läuferinnen und Läufer bei heißen Temperaturen achten sollten. Vanessa, worum genau geht es denn hier beim Welttag des Laufens?
1: Am ersten Mittwoch im Juni wird seit 2016 der Welttag des Laufens gefeiert. Ursprünglich kommt der Tag aus den USA. Seit 2009 wird dort der National Running Day zelebriert. Der Aktionstag soll Menschen jeden Alters- und Fitnesslevel dazu ermutigen, aktiv zu werden. Dabei geht es nicht um Bestzeiten oder Wettkämpfe, sondern vor allem um die Freude an Bewegung. An diesem Tag organisieren über 100 Lauforganisationen Veranstaltungen, an denen jeder teilnehmen kann. Häufig verbunden mit Spendenaktionen, um verschiedene Organisationen zu unterstützen.
0: Jetzt haben wir ja seit einigen Wochen sommerliche Temperaturen und es wird bestimmt auch noch ein bisschen heißer. Davon ist ja auszugehen. Auf was genau sollte ich denn achten, wenn ich jetzt bei Hitze Sport mache?
1: Also am besten ist es natürlich, die pralle Mittagssonne zu vermeiden. Das heißt, lieber am frühen Vormittag oder zum Abend hin deine Runden drehen, wenn sich die Temperaturen wieder abgekühlt haben. Solltest du doch zur Mittagszeit unterwegs sein, ist die richtige Kleidung wichtig. Die sollte luftig, leicht und atmungsaktiv sein. Auch eine Kopfbedeckung schadet nie. Außerdem solltest du dich ordentlich mit Sonnenschutz eincremen. Übrigens nicht nur in der prallen Sonne. Und natürlich viel Wasser trinken. Dann kann nichts mehr schiefgehen.
0: Dankeschön, Vanessa. Heute ist der Welttag des Laufens. Euch auf jeden Fall viel Spaß bei eurem Viertelmarathon. Ungefähr so sähe es bei mir aus.

Eine neue Version dieses Songs, From Disco to Disco, alle Farben zusammen mit Majestic. Wir spielen eure Lieblingssongs. Hier ist Radio 38 um 6.50 Uhr. 10 von 7 haben wir es jetzt mit Alicia Keys und Underdog. 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

0: 6.52 Uhr haben wir es. Beim deutschen Rentensystem muss sich dringend was ändern, wenn es eine Zukunft haben soll. Welche Idee die Bundesregierung aktuell verfolgt und was eine neue Studie herausgefunden hat, das hört ihr gleich in den Radio 38 Nachrichten um 7.
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0: mit Eurostars mit If I Was. Wir haben es 7 Uhr. Genießt den Mittwochmorgen.
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0: Heute wiederum durchaus einiges an Sonne, aber immer wieder begleitet von Wolken, so wie jetzt gerade am Richtung Nachmittag. So, da müssen wir nochmal ein bisschen damit rechnen, dass auch etwas Regen noch mit runterkommt. Aber das ist auch wirklich nur ein kleiner Schauer. Größtenteils bleibt es heute trocken bei Werten bis zu 20 Grad, auch in der kommenden Nacht. Eher trockenes Wetter. Und ja, die Wolken, die nehmen ein bisschen auch ab. Morgen dann, so sagt es der Radio 38 Wettertrend, wiederum ein Mix aus Sonne und Wolken. Es wird ein bisschen windiger und Richtung Nachmittag, da müssen wir uns auch sogar auf Gewitter mit einstellen bei bis zu 19 Grad.
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2: Ich bin David Riemer. Die Abschaffung der abschlagsfreien Frührente für besonders langjährig Versicherte könnte die Staatskasse laut einer Berechnung um 9,5 Milliarden Euro pro Rentnerjahrgang entlasten. Das berichtet die Bertelsmann Stiftung. Jährlich nutzen bis zu 280.000 Beschäftigte die Möglichkeit, nach 45 Beitragsjahren vor dem regulären Rentenalter ohne Abschläge in Ruhestand zu gehen. Der Iran-Krieg hat Deutschlands Solarfirmen zu einem unverhofften Auftragsboom verholfen. Der kriegsbedingte Anstieg der Öl- und Gaspreise hat die Nachfrage privater Hausbesitzer nach Photovoltaikanlagen auf dem Dach sprunghaft steigen lassen. Das berichten der Bundesverband Solarwirtschaft und einige Unternehmen.
3: In manchen Wohnstraßen gibt es kaum noch Häuser ohne die großen Solarmodule auf dem Dach. Nach einer schwachen Nachfrage zu Jahresbeginn hat die kriegsbedingte Energiekrise der Branche neuen Schub gegeben. Auch die Kürzung

0: Bonuspläne von Wirtschaftsministerin Reiche bei der Solarförderung haben einen Effekt. Die Neuaufträge für PV-Anlagen und Wärmepumpen türmen sich bei den Firmen. Auch große Konzerne wie E.ON sprechen von einer Verdopplung der privaten Kundenanfragen seit Beginn des Iran-Kriegs, sowohl im Vergleich zu den Vormonaten als auch zum Vorjahr. Das sei mit rein saisonalen Effekten nicht zu erklären. Ursula Winkler, Nachrichtenredaktion.
1: Vertreter von EU-Staaten und Europäischem Parlament haben sich noch nicht auf neue Fluggastrechte einigen können. Das Parlament lehnt einen Kompromiss ab, der die Rechte der Passagiere verwässert. Die Verhandlungen sollen fortgesetzt werden. Streitpunkt sind vor allem Entschädigungen bei Verspätungen. Die EU-Staaten wollen Ausgleichszahlungen erst ab 4 Stunden Verspätung. Das Parlament hält an der 3-Stunden-Grenze fest. Mit einer Grußbotschaft aus dem Flughafen Tower ist die Fußballnationalmannschaft in Amerika angekommen. Welcome to the German Team begrüßten die Fluglotsen den DFB-Tross nach der Landung. Das WM-Team landete am späten Abend deutscher Zeit in Chicago. Dort findet bereits heute die erste Trainingseinheit statt.
2: Sommerlich, windig, aber nicht zu heiß. So präsentiert sich Chicago in den kommenden Tagen. Das noble Teamhotel liegt etwas nördlich der Innenstadt mit Blick auf den Lake Michigan. Rund 20 Minuten sind es von dort bis zum Trainingszentrum von Chicago Fire, dem Ex-Club von Bastian Schweinsteiger. Hier will Bundestrainer Nagelsmann den Feinschliff vornehmen in den kommenden Tagen für das XXL-Turnier. Thomas Bremser, Sportredaktion.
1: Ein letztes Testspiel vor der WM gibt es am kommenden Samstag gegen Co-Gastgeber USA.
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4: Momentan alles soweit frei, aber Blitzer haben wir in Wolfsburg auf der Heinrich-Nordhoff-Straße, zwischen Detmerode und Fallersleben auf der Frankfurter Straße, dann Grasleben auf der Vossfelder Straße, in Peine am Ottoshof, außerdem in Braunschweig auf der Sudetenstraße und in Groß-Denkte stehen sie auf der Leipziger Straße. Habt ihr noch was gesehen, Blitzer oder Staus, dann gerne durchrufen oder WhatsApp, Text oder auch Sprachnachricht schicken. Die Nummer 0800, dann 16 und 3x die 38. Vielen Dank.
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4: Auch ihr habt es ja sicherlich schon erlebt. Ihr werdet angerufen, aber am anderen Ende, da meldet sich dann einfach irgendwie niemand. Ja, da hat sich wohl jemand verwählt, denkt man sich vielleicht. Warum aber hinter solchen sogenannten Silent Calls mehr steckt und was daran auch gefährlich sein kann, das hört ihr gleich. Schönen guten Morgen.
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0: Es ist 7:11 Uhr. Euch einen wunderschönen Mittwochmorgen. Shannon hat eine neue Nummer rausgebracht. Und was für ein mega schöner Song. Sanctuary heißt der Song. Der ist neu bei Radio 38. Den hört ihr gleich. Oh, Entschuldigung. Muss ich ganz kurz ran. Radio 38, Stefania, hallo? Hallo? Okay. Sehr seltsam. Komisch. Ein Anruf. Keiner meldet sich. Ich weiß nicht, sowas habt ihr sicherlich auch schon mal erlebt, dass einfach am anderen Ende keiner rangeht. Bei solchen Telefonaten kann man tatsächlich eine Menge falsch machen. Und Laura aus unserem Radio 38 Team hat sich damit auch mal ein bisschen genauer befasst. Bei diesen stummen Anrufen, da handelt es sich ja nicht nur um einen technischen Fehler. Laura, was genau steckt denn eigentlich dahinter?
1: Ja, du hast es eben schon beschrieben. Mhm. Das Telefon bimmelt, die angezeigte Nummer wirkt seriös, doch nach dem Abheben bleibt die Leitung stumm. Genau solche Anrufe werden als Silent Call bezeichnet. Dabei handelt es sich um eine Betrugsmasche. Häufig stecken dahinter Callcenter oder eben Betrüger, die automatische Wählsysteme nutzen. Katrin Bartsch von der Verbraucherzentrale erklärt, was hinter diesen Calls steckt.
2: Wenn Rufnummern bestätigt sind, dass die also aktiv genutzt werden, können die auch im Datenhandel letztlich einfach auftauchen und kann als Datensatz, als bestätigter Datensatz eben weiterverwendet werden. Das können halt eben auch diese sogenannten Cold Calls sein, also die kalten Anrufe, wo vielleicht irgendein Vertrag untergeschoben werden soll, oder aber die Telefonnummern werden halt irgendwie für betrügerische Zwecke mit eingesetzt.
1: Die Anrufe wirken oft harmlos. Manche Menschen rufen dann sogar wieder zurück.
0: Ja, wie sollte ich mich denn dann verhalten? Also kann ich mich gegen solche Betrugsanrufe auch schützen?
1: Verbraucherschützer empfehlen, bei unbekannten Nummern vorsichtig zu sein. Wer Silent Calls erhält, sollte die Nummer nicht ungeprüft zurückrufen.
2: Im Grunde sich einfach eine Strategie zu überlegen, wenn ich einfach so einen Anruf erhalte, dann entsprechend auch wieder aufzulegen oder eben aber unbekannte Rufnummern grundsätzlich gar nicht anzunehmen und dann vielleicht auch erstmal zu schauen, was es für eine Telefonnummer ist, und kann dann, wenn es dann doch eine Person ist, die ich kenne oder ein Anbieter, kann ich ja dann auch entsprechend zurückrufen.
1: Hilfreich kann es außerdem sein, verdächtige Rufnummern einfach zu blockieren.
0: Dankeschön, Laura. Wenn also beim nächsten Anruf niemand antwortet, dann lohnt es sich da auf jeden Fall aufmerksam zu bleiben und unbekannte Nummern nicht vorschnell zurückzurufen. Was ich mittlerweile auch immer wieder mache, ist, die einfach mal im Internet einzugeben, zu googeln, wie man so, ja, und einfach mal zu gucken, was andere über genau diese Nummer sagen. Da steht manches Mal schon dabei, dass andere sagen, ah, hier nicht zurückrufen, das ist unseriös und so weiter. Da kriegt man auch schon mal gute Infos mit dazu.
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Dazu viel versprochen. Wunderschöner Song, ne? Shannon und Sanctuary, neu bei Radio 38 um 7 Uhr und 17. Heute durchaus einiges an Sonne, aber auch heute wiederum begleitet von Wolken, die hier und da schon mal etwas Regen bringen, so Richtung Nachmittag bei bis zu 20 Grad. Ein kurzer Blick auf den Verkehr. Gefahr aktuell in Braunschweig auf dem Rebenring stadtauswärts zwischen Mittelweg und Wendenring durch mehrere auf der Fahrbahn abgestellte Fahrzeuge. Hier findet ein Polizeieinsatz statt. Und Stau haben wir auf der A2 Braunschweig Richtung Hannover zwischen Peine und Hemelerwald vor der Baustelle. Habt ihr was gesehen? 0800 16 und 3x die 38. Geht als Anruf oder auch natürlich als WhatsApp-Text oder Sprachnachricht.

0: 7.23 Uhr 23 am Mittwochmorgen. Der Eichenprozessionsspinner ist wieder einmal sehr aktiv, auch bei uns in der Region. Und was die Stadt Peine deshalb jetzt für Maßnahmen ergreift, um vor ihm zu schützen, das hört ihr gleich in den Radio 38 Regionalnachrichten um 7:30.
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1: Es ist 8:32.
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1: Aktuell haben wir 14 Grad in Braunschweig an der TU, 15 sind es in Gifhorn am Klinikum und nochmal 14 Grad in Grasleben am Rathaus. Sonne ist schon da, check. Ein paar Wolken, die sind auch da, check. Ja, haben wir es also ähnlich wie schon die vergangenen Tage, aber eben trocken momentan. Richtung Nachmittag, da müssen wir uns ein bisschen auf Regen einstellen. Temperaturtechnisch geht es noch hoch auf bis zu 20 Grad. Unterm Strich bleibt es heute wirklich ein angenehmer Tag. Und wer Regen liebt, ja, der kriegt dann eben auch noch eine willkommene Erfrischung Richtung Nachmittag. Und der Radio 38 Wettertrend zeigt die nächsten zwei Tage. Da haben wir Sonne, Wolken, teilweise auch eben etwas Regen, Gewitter, morgen nämlich Richtung Nachmittag und eben auch Wind mit dabei. Tatsächlich alles irgendwie dabei. Morgen bei bis zu 19 Grad, Freitag bis zu 18 Grad. Und es wird dann aber neben den Gewitterstellen, ja, die wir dann eben morgen haben, dennoch trotzdem ein angenehmer, auch nochmal teilweise wirklich sehr sonniger Tag.
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3: Ich bin Sarah Schild. Einen schönen guten Morgen. Zwei Motorradfahrer sollen im Oberharz ein illegales Rennen gefahren sein. Ein Zeuge meldete der Polizei am Montag gegen 17.30 Uhr zwei auffällige Motorradfahrer. Wie die Beamten mitteilen, sollen sich die beiden auf der B242 zwischen dem Abzweig Zellerfelder Tal und dem Ortseingang Clausthal Zellerfeld immer wieder gegenseitig überholt haben und seien dabei riskant gefahren. Einer der Fahrer soll auch mehrmals auf dem Hinterrad gefahren sein und so andere Verkehrsteilnehmende überholt haben. Die Polizei stellte die Gesuchten kurz darauf in Clausthal Zellerfeld fest. Gegen beide wurde ein Ermittlungsverfahren wegen des Verdachts eines verbotenen Kraftfahrzeugrennens eingeleitet. Zeugen melden sich bitte beim Polizeikommissariat Oberharz. Das Wetter sorgt dafür, dass immer mehr Eichenprozessionsspinner in unserer Region leben. Die Stadt Peine führt deshalb aktuell verstärkt Maßnahmen durch, um die Menschen vor der Raupe zu schützen. Vanessa Bahn aus der Radio 38 Aktuell-Redaktion mit den Einzelheiten.
4: Um die Peiner Innenstadt von den lästigen Raupen zu befreien, werden diese und nächste Woche an verschiedenen Standorten betroffene Bäume von Fachfirmen abgesaugt. So wolle man der Plage des Eichenprozessionsspinners schnellstmöglich und effektiv Herr werden, heißt es aus dem Rathaus. Besonders betroffen seien die Eichen im Bereich rund um den Herzberg. Da die feinen Härchen der Raupe bei Menschen schwere allergische Reaktionen auslösen können, bittet die Stadt darum, als befallen markierte Gebiete erstmal zu umgehen. Wer noch weitere betroffene Eichen findet, kann diese bei der Stadtverwaltung Peine melden.
3: Die Reinigung von befallenen Bäumen im eigenen Garten muss vom Besitzer selbst beauftragt werden, heißt es. Es gibt keine Melde- oder Beseitigungspflicht. Verkehrsteilnehmende auf der A39 müssen sich auf Einschränkungen einstellen. In Fahrtrichtung Salzwedel-Wolfsburg werden morgen Fahrbahnschäden repariert. Wie die Autobahn GmbH des Bundes mitteilt, ist daher die Auffahrt der Anschlussstelle Braunschweig-Südstadt zwischen 9 und voraussichtlich 16 Uhr dicht. Eine Umleitung führt über das Kreuz Braunschweig-Süd.
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1: Gefahr in Braunschweig auf dem Rebenring, stadtauswärts zwischen Geisostraße und Wendenring, durch mehrere auf der Fahrbahn abgestellte Fahrzeuge. Hier findet aktuell ein Polizeieinsatz statt. Und Stau haben wir auch auf der A2 Braunschweig Richtung Hannover zwischen Peine und Hemeler Wald vor der Baustelle. Blitzer haben wir in Wolfsburg auf der Heinrich-Nordhoff-Straße, zwischen Detmarode und Fallersleben auf der Frankfurter Straße, außerdem in Grasleben auf der Vosfelder Straße. In Peine stehen sie am Ottoshof, in Braunschweig auf der Sudetenstraße und in Großdengte auf der Leipziger Straße. Habt ihr noch was gesehen? Blitzer oder auch Staus, dann gerne durchrufen oder WhatsApp, Text oder auch Sprachnachricht schicken. Die Nummer 0800, dann 16 und 3x die 38. Vielen Dank!
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1: Sarah Larsen hat schon mit 10 Jahren an einer Castingshow teilgenommen. Da war schon klar, Alter, die hat's ja drauf. Ja, und aus der ist natürlich was geworden. Und wie Sarah Larsen mit Lush Life, einem ihrer bekanntesten Hits, hört ihr jetzt. Wir spielen eure Lieblingssongs. 3 Minuten nach 7:30 haben wir's. Stefan hier, schönen Mittwoch euch.
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Mark Cohn und Walkin' in Memphis. Ein Mega-Hit. Das, was man Evergreen nennt. Der wird einfach nie alt, der Song. Wunderschöner Song. Wir spielen eure Lieblingssongs für den Mittwochmorgen gleich mit Clock, Clock und Adore. Yeah, 7.40 Uhr haben wir es jetzt, 20 vor 8. Und wir hatten ja gerade schon über Braunschweig gesprochen auf dem Regenring, Rebenring, ja, statt auswärts zwischen Geisostraße und Wendring. Da stehen ja mehrere auf der Fahrbahn abgestellte Fahrzeuge. Jetzt haben wir ein bisschen nachgehakt, was da genau los ist. Hier gab es einen medizinischen Notfall eines Autofahrers und die Polizei, die ist vor Ort und regelt hier also den Verkehr. Da sollte es also wieder ganz normal demnächst schon weitergehen. Habt noch einen schönen Start in diesen Mittwochmorgen. Jetzt, wie versprochen, mit Clock, Clock.

Kurz nochmal beim Bäcker vorbei, bevor es dann weiter Richtung Arbeit geht, und wir begleiten euch mit euren Lieblingssongs jetzt mit Calvin Harris zusammen mit Pharrell Williams und Fields. 7:47 Uhr haben wir es. Es ist 13 Minuten vor 8.

0: 7.53 Uhr haben wir es, 7 vor 8, ihr hört Radio 38. Beim deutschen Rentensystem, da muss sich dringend etwas ändern, wenn es eine Zukunft haben soll. Welche Idee die Bundesregierung aktuell verfolgt und was eine neue Studie herausgefunden hat, das hört ihr gleich in den Radio 38 Nachrichten um 8.
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0: Ende der 80er kam er raus, genauer 1988. U2 mit Angel of Harlem, der 80er Flashback. 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
0: Wir sehen heute schon wieder einiges an Sonne. Wir sehen aber auch so ein paar Wolken nebenbei. Und es wird auch heute wieder so ein Zusammenspiel zwischen beidem sein Richtung Nachmittag. Da müssen wir uns auch mit ein bisschen mehr Regen nochmal befassen. Ja, da wird ein bisschen was kommen. Aber ansonsten größtenteils wird es heute dann auch ein trockener Tag bleiben. Und ja, eigentlich auch ein angenehmer Tag. Ne? Mit bis zu 20 Grad kann man schon mal aushalten. Und der Radio 38 Wettertrend zeigt. In den nächsten Tagen, morgen und auch Freitag, da haben wir einen Wechsel aus Sonne und Wolken, die Richtung Nachmittag, wenn wir über morgen sprechen, auch ein bisschen Gewitter bringen können. Am Freitag, am Abend noch ein bisschen Regen. Noch dazu, neben Sonne und Wolken ist auch immer wieder ein bisschen Wind mit dabei, mehr als wir heute oder gestern hatten. Temperaturen ähnlich wie heute mit bis zu 20 Grad.
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2: Ich bin David Riemer. Im deutschen Rentensystem muss sich etwas ändern, damit es finanziell nicht zusammenbricht. Die Bundesregierung bereitet eine Reform vor. Eine Berechnung im Auftrag der Bertelsmann Stiftung zeigt jetzt, pro Rentnerjahrgang können 9,5 Milliarden Euro eingespart werden, wenn die Rente mit 63 abgeschafft werden würde.
3: Wer 45 Jahre lang gearbeitet und in die Rentenkasse eingezahlt hat, darf ohne Abzüge in Rente gehen, auch wenn das Regeleintrittsalter noch nicht erreicht ist. Das hatte die SPD zu Zeiten von CDU-Kanzlerin Merkel durchgesetzt. Etwa 250.000 Menschen nutzt die Regelung pro Jahr. Sie abzuschaffen würde nicht nur Milliarden sparen, so die Studie. In Zeiten des Fachkräftemangels ständen rechnerisch auch 125.000 Vollzeitarbeitskräfte mehr zur Verfügung. Klar ist, dass Einschnitte bei der Rente kommen müssen, schwerfallen werden sie vor allem der SPD. Aus Berlin Jan-Henner Reitze.
2: In Dortmund hat ein Mann auf einen Polizisten geschossen und sich danach in eine Wohnung mit seinen drei Kindern verschanzt. Erst am frühen Morgen hat er sich der Polizei ergeben.
4: Den Kindern geht es den Umständen entsprechend gut, sagte ein Polizeisprecher. Der 51-jährige Mann hatte am Abend im Stadtteil Höchsten auf einen Polizisten geschossen und war danach in seine Wohnung geflüchtet. Dort verschanzte er sich mit seinen drei Kindern. Der Beamte wurde nur leicht verletzt. Eine Schussweste habe Schlimmeres verhindert, so die Polizei. Angesichts der schwierigen Lage rückte neben Spezialeinsatzkräften auch eine Verhandlungsgruppe der Polizei an, die Kontakt zu dem Täter aufnehmen konnte. Am frühen Morgen folgte schließlich die Entwarnung. Die genauen Hintergründe des Vorfalls sind unklar. Tine Klimach, Nachrichtenredaktion.
2: Die EU plant für diesen Sommer ihren bisher größten Einsatz gegen Waldbrände. Wegen der zunehmenden Waldbrandgefahr in ganz Europa werden fast 800 Feuerwehrleute aus 14 Ländern an besonders gefährdeten Gegenden in Zypern, Griechenland, Italien, Frankreich, Spanien und Portugal stationiert. Das teilt die EU-Kommissionspräsidentin von der Leyen mit. Boomende Aktienmärkte haben den Club der Dollarmillionäre kräftig wachsen lassen. Weltweit verfügten im vergangenen Jahr mehr als 25 Millionen Menschen über ein Vermögen von mindestens 1 Million Dollar, fast 2 Millionen mehr als im Vorjahr. In Deutschland stieg die Zahl der vermögenden Privatpersonen auf fast 1,8 Millionen. Deutschland liegt damit weltweit auf Rang 3 hinter den USA und Japan.
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1: In Braunschweig auf dem Rebenring, stadtauswärts zwischen Geisostraße und Wendenring, da stehen mehrere auf der Fahrbahn abgestellte Fahrzeuge. Hier gab es einen medizinischen Notfall eines Autofahrers, aber die Polizei ist schon vor Ort und regelt hier den Verkehr. Dann haben wir noch ein bisschen Stau auf der A2 Braunschweig Richtung Hannover zwischen Peine und Hemelerwald vor der Baustelle. Und stockend ist es noch auf der B1 zwischen Raftturm und Lehndorf auf der Hannoverschen Straße stadteinwärts. Blitzer, die haben wir in Wolfsburg auf der Heinrich-Nordhoff-Straße zwischen Detmarode und Fallersleben auf der Frankfurter Straße, dann in Grasleben auf der Vossfelder Straße, in Peine stehen sie am Ottoshof, in Braunschweig auf der Sudetenstraße und in Großdengte auf der Leipziger Straße. Habt ihr noch was gesehen? Blitzer oder auch Staus? Dann gerne durchrufen oder WhatsApp-Text oder auch Sprachnachricht schicken. Die Nummer 0800 16 und 3 mal die 38. Vielen Dank.
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1: Um 8:04 am Mittwochmorgen, dem 3. Juni. Mehr laufen, am besten jeden Tag. Das haben sich vielleicht auch dieses Jahr wieder viele vorgenommen. Das gehört ja auch zum Thema sportlicher werden und hilft nebenbei natürlich auch beim Ziel abnehmen. Wer sich das auch noch vorgenommen hat. Ja, es gibt einfach wirklich viele Gründe, einfach mal wieder und vor allem regelmäßig zu laufen. Heute auf jeden Fall, diesen 3. Juni, denn heute ist der Welttag des Laufens. Wie dieser Tag entstanden ist und worauf ihr achten solltet, wenn ihr bei heißen Temperaturen laufen wollt, das hört ihr gleich. Schönen guten Morgen.
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0: 8 Uhr und 10 haben wir es. Habt einen wunderschönen Mittwochmorgen. Das Wetter ist schon mal toll. Vielleicht genau der richtige Tag zum Laufen. Und wer einen Marathon laufen will, na, der bereitet sich als Anfänger natürlich erstmal Schritt für Schritt vor. Versucht es auch erstmal, vielleicht mit einem Halbmarathon oder erstmal noch weniger. Und dann folgt irgendwann der Vollmarathon von knapp über 40 Kilometern. Laufinfluencerin Joyce Hübner, die ist deutlich ambitionierter und auch schon länger dabei, muss man sagen. Ja, sie hat sich zum Ziel gesetzt, 495 Marathons in 495 Tagen zu laufen. Wir wissen, das heißt jeden Tag ein Marathon. Das bisher komplett ohne Pause und auch für die restlichen Läufe, die sie noch vor sich hat, plant sie keine Pause. Jeden Tag wird weiter gelaufen. Mittlerweile ist sie bei Lauf 367 angekommen, womit sie einen neuen Rekord, einen Weltrekord aufgestellt hat. Sie ist Weltrekordhalterin für die meisten Marathonläufe einer Frau hintereinander. Der bisherige Rekord waren eben eher 366 Tage am Stück, also aufgestellt in einem Schaltjahr. Da wurde ein komplettes Jahr lang jeden Tag gelaufen. Heute sind wir alle dazu aufgerufen zu laufen, denn der Welttag des Laufens, der ruft heute dazu auf, aktiv zu werden. Vanessa aus dem Radio 38 Team hat sich mal angeschaut, was genau hinter diesem Tag steckt und worauf ja Läufer bei heißen Temperaturen auch achten sollten. Vanessa, worum geht's denn erstmal beim Welttag des Laufens?
1: Am ersten Mittwoch im Juni wird seit 2016 der Welttag des Laufens gefeiert. Ursprünglich kommt der Tag aus den USA. Seit 2009 wird dort der National Running Day zelebriert. Der Aktionstag soll Menschen jeden Alters- und Fitnesslevel dazu ermutigen, aktiv zu werden. Dabei geht es nicht um Bestzeiten oder Wettkämpfe, sondern vor allem um die Freude an Bewegung. An diesem Tag organisieren über 100 Lauforganisationen Veranstaltungen, an denen jeder teilnehmen kann. Häufig verbunden mit Spendenaktionen, um verschiedene Organisationen zu unterstützen.
0: Ja, jetzt haben wir ja schon seit einigen Wochen sommerliche Temperaturen und es wird bestimmt noch heißer, davon dürfen wir ausgehen. Auf was genau sollte ich denn jetzt achten, wenn ich bei Hitze Sport mache?
1: Also am besten ist es natürlich, die pralle Mittagssonne zu vermeiden. Das heißt, lieber am frühen Vormittag oder zum Abend hin deine Runden drehen, wenn sich die Temperaturen wieder abgekühlt haben. Solltest du doch zur Mittagszeit unterwegs sein, ist die richtige Kleidung wichtig. Die sollte luftig, leicht und atmungsaktiv sein. Auch eine Kopfbedeckung schadet nie. Außerdem solltest du dich ordentlich mit Sonnenschutz eincremen. Übrigens nicht nur in der prallen Sonne. Und natürlich viel Wasser trinken. Dann kann nichts mehr schief gehen.
0: Dankeschön, Vanessa. Heute ist der Welttag des Laufens. Ja, für mehr Freude an Bewegung werden wir dazu aufgerufen, heute einfach mal zu laufen und das vielleicht heute auch als Startschuss zu nehmen. Da nochmal vielleicht auch an unsere Vorsätze von zu Beginn des Jahres denken. Viele von uns hatten sicherlich wiederum das Ziel, mehr Sport zu machen und auch mehr zu laufen. Also heute denken wir nochmal ganz bewusst daran. Und ja, vielleicht wird es ja heute schon so ein Achtelmarathon. Viel mehr schaffe ich bisher am Stück nicht unbedingt.

Wax Bridge to Your Heart um 8.17 Uhr. Das ist der Mittwochmorgen mit Radio 38 und euren Lieblingssongs gleich mit Holly Humberstone und Die Happy. Bis zu 20 Grad bekommen wir heute noch. Sonne sehen wir schon, Wolken sind auch mit dabei. Richtung Nachmittag müssen wir uns noch so ein bisschen auf Regen einstellen. Aber unterm Strich wird das heute wirklich ein angenehmer, schöner, sonniger, größtenteils auch trockener Tag. Und kurzer Blick auf den Verkehr noch. Wir haben nach wie vor noch in Braunschweig auf dem Rebenring, stadtauswärts zwischen Geisostraße und Wendenring, einige Fahrzeuge, die dort abgestellt sind. Da gab es einen medizinischen Notfall eines Autofahrers. Die Polizei regelt dort vor Ort momentan den Verkehr. Leichten Stau noch zwischen Peine und Hemeler Wald auf der A2 Braunschweig Richtung Hannover vor der Baustelle. Und ein bisschen stockend ist es noch auf der B1 zwischen Raffturm und Lehndorf auf der Hannoverschen Straße stadteinwärts. Habt ihr auch noch was gesehen? Blitzer, Staus oder irgendwas anderes Wichtiges für den Verkehr? Ruft gerne durch oder schickt eine WhatsApp, Text oder auch Sprachnachricht an die 0800 16 und dreimal die 8. Und da bekommen wir gerade auch schon eine WhatsApp. Guten Morgen, der Blitzer steht wieder in Panscheberg in Tide, haben wir von Jenny bekommen. Vielen Dank, Jenny, für diese Nachricht. So einfach und so schnell geht es. Also 0800 16 und dreimal die 38.

0: Uhr und 22 ist es. In Wolfsburg wird die Rabenbergstraße erneuert. Dafür hat Oberbürgermeister Dennis Wallmann jetzt den ersten Spatenstich gesetzt. Was er zu dem Vorhaben sagt, das und weitere Nachrichten aus der Region hört ihr gleich um 8:30.
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1: Eine Minute vor 8:30.
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1: Bis zu 20 Grad werden es heute. Wir sehen jetzt schon Sonne, wir sehen aber auch Wolken. Das wird heute den gesamten Tag über so ein Wetterchen bleiben. Richtung Nachmittag, da müssen wir uns auch so ein bisschen auf Regen einstellen. Aber eben nur so am Nachmittag. Größtenteils bleibt es heute ein trockener und durchaus angenehmer Tag. Der Radio 38 Wettertrend zeigt morgen dann. Da haben wir alles. Da haben wir Sonne, da haben wir Wolken. Da haben wir auch etwas mehr Wind mit dabei. Und Richtung Nachmittag nicht nur Regen, sondern teilweise sogar Gewitter. Temperaturen ähnlich wie heute und der Freitag auch nochmal alles mit dabei. Sonne, Wolken, Wind und Richtung Abend auch noch etwas, Schauer zumindest, also so leichte Schauer zumindest, etwas Regen. Aber bis dahin bleibt es auch dann wiederum ein trockener Tag mit bis zu 18 Grad.
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3: Ich bin Sarah Schild. Einen schönen guten Morgen. In Hankensbüttel im Kreis Gifhorn ist ein Radfahrer bei einem Ausweichmanöver gestürzt. Die Polizei sucht nun nach einem unbekannten Mopedfahrer. Der 41-Jährige war am Montagmorgen gegen 6:30 auf der Straße am Hagen unterwegs. Dort kam plötzlich ein Mopedfahrer aus einem Waldweg und fuhr auf die Straße, teilte die Polizei mit. Beim Bremsen stürzte der Radfahrer und verletzte sich. Der Mopedfahrer fuhr einfach weiter, ohne anzuhalten. Sein Fahrzeug ist schwarz lackiert und hatte einen grünen Tank. Ein Versicherungskennzeichen hatte die Maschine nicht, heißt es. Der Fahrer trug einen schwarzen Helm. Hinweise gehen bitte an die Beamten in Hankensbüttel. Die Rabenbergstraße in Wolfsburg wird rundum erneuert. Dafür hat Oberbürgermeister Dennis Weilmann am Dienstagnachmittag offiziell den ersten Spatenstich gesetzt. Ein Baugrundgutachten hat ergeben, dass die ursprünglich geplanten Neuerungen für die Verkehrssicherheit nicht ausreichend waren, so der Oberbürgermeister im Radio 38 Interview.
4: Ja, wir hatten früher geplant, durchaus mit einer Deckensanierung eine etwas günstigere Maßnahme umzusetzen. Wir haben aber festgestellt, es braucht doch die Grunderneuerung. Müssen also tiefer in den Boden gehen. Deswegen ist der Planungsansatz etwas aufwendiger gewesen. Die Chance ist aber auch, die damit verbunden ist, wir können den Straßenraum jetzt auch neu gestalten. Das heißt, wir können entsiegeln, wir können mehr Grünflächen auch ansiedeln, sodass es insgesamt für die Stadt und für den Stadtteil Rabenberg hier eine deutliche Aufwertung wird.
3: Die Straße soll in zwei Teilabschnitten saniert werden. Deshalb wird ab dem 22. Juni erstmal der Bereich zwischen der Braunschweiger Straße und der Straße am Semmelteich voll gesperrt. Der zweite Bauabschnitt zwischen Bornhoop und der Straße Burgwall ist dann für 2027 angesetzt. Die Gesamtkosten belaufen sich auf rund 2 Millionen Euro. Weitere Infos zu den Straßensperrungen bzw. Änderungen gibt es auf radio38.de. Im dritten von 4 Aufstiegsrundenspielen treffen die Handballer des MTV Braunschweig heute Abend auf den ASV Hamm Westfalen. Dabei geht es um viel. Wenn der MTV gewinnt, ist ein Aufstieg in Liga 2 möglich. Im vierten und letzten Aufstiegsspiel würde für den MTV dann sogar ein Unentschieden ausreichen. Das Hinspiel gegen den ASV endete für die Braunschweiger mit einer knappen Niederlage. Doch die Mannschaft von Volker Mudrow ist zuversichtlich. Allerdings wird Tim Otto nicht auf der Platte stehen. Im letzten Spiel kassierte er eine blaue Karte und ist für ein Spiel gesperrt. Anwurf in der Sporthalle Alte Waage ist heute 19.30 Uhr.
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1: Momentan nur noch eine Meldung. Wir haben Stau auf der A2 Braunschweig Richtung Hannover zwischen Peine und Hemelerwald vor der Baustelle. Dann haben wir noch Blitzer in Wolfsburg auf der Heinrich-Nordhoff-Straße zwischen Detmarode und Fallersleben auf der Frankfurter Straße. In Grasleben stehen sie auf der Vossfelder Straße, in Peine am Ottoshof, außerdem in Braunschweig auf der Sudetenstraße und in Großdengte auf der Leipziger Straße. Zudem stehen sie in Salzgitter-Tiede am Panscheberg. Und neu dazugekommen ist auch in Detmarode auf der Konrad-Adenauer-Allee. Da steht der weiße Bulli und macht teure Fotos Richtung John F. Kennedy-Allee in der 50er-Zone. Das hat uns gerade die Alexandra per WhatsApp geschickt. Vielen Dank an Alexandra. So schnell geht es. Habt ihr auch was gesehen? Macht's genau wie die Alexandra. Per WhatsApp, Text oder Sprachnachricht oder eben einfach per Anruf. Dann gerne durchrufen 0800 16 und dreimal die 38. Vielen Dank.
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1: Um 8:53. Auch ihr habt es schon erlebt, da bin ich mir ziemlich sicher. Ihr werdet angerufen, aber dann, als ihr abhebt, am anderen Ende meldet sich irgendwie einfach niemand. Und die ganze Zeit spricht einfach keiner. Nur ihr. Ja, da hat sich wahrscheinlich irgendwie jemand verwählt. Das denkt man sich im ersten Moment. Ja, warum aber hinter solchen sogenannten Silent Calls mehr steckt und was daran auch gefährlich sein kann, das hört ihr gleich.
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0: Robbie Williams ist das mit Strong um 8 Uhr und 42. Habt einen schönen Mittwochmorgen. Oh, Entschuldigung, da muss ich ganz kurz ran. Radio 38, Stefania, hallo? Hallo? Seltsam. Kennt ihr vielleicht auch, oder? Ist euch bestimmt auch schon passiert. Irgendwie ruft jemand an, es geht aber dann am Ende irgendwie nichts weiter. Ihr redet, aber sonst niemand. Und dann legt ihr irgendwann auf. Habe ich auf jeden Fall schon öfter erlebt, eben gerade ja wieder. Und Laura aus unserem Radio 38-Team, bei diesen stummen Anrufen, da handelt es sich jetzt nicht nur irgendwie um einen technischen Fehler, wie man vielleicht manchmal denken mag. Da steckt ein bisschen mehr dahinter, ne? Was genau?
1: Ja, du hast es eben schon beschrieben, das Telefon bimmelt, die angezeigte Nummer wirkt seriös, doch nach dem Abheben bleibt die Leitung stumm. Genau solche Anrufe werden als Silent Call bezeichnet. Dabei handelt es sich um eine Betrugsmasche. Häufig stecken dahinter Callcenter oder eben Betrüger, die automatische Wählsysteme nutzen. Katrin Bartsch von der Verbraucherzentrale erklärt, was hinter diesen Calls steckt.
2: Wenn Rufnummern bestätigt sind, dass die also aktiv genutzt werden, können die auch im Datenhandel letztlich einfach auftauchen und kann als Datensatz, als bestätigter Datensatz eben weiterverwendet werden. Das können halt eben auch diese sogenannten Cold Calls sein, also die kalten Anrufe, wo vielleicht irgendein Vertrag untergeschoben werden soll, oder aber die Telefonnummern werden halt irgendwie für betrügerische Zwecke mit eingesetzt.
1: Die Anrufe wirken oft harmlos. Manche Menschen rufen dann sogar wieder zurück.
0: Ja, ich zum Beispiel. Wie sollte ich mich denn dann verhalten? Also kann ich mich gegen solche Betrugsanrufe auch schützen?
1: Verbraucherschützer empfehlen, bei unbekannten Nummern vorsichtig zu sein. Wer Silent Calls erhält, sollte die Nummer nicht ungeprüft zurückrufen.
2: Im Grunde sich einfach eine Strategie zu überlegen, wenn ich einfach so einen Anruf erhalte, dann entsprechend auch wieder aufzulegen oder eben aber unbekannte Rufnummern grundsätzlich gar nicht anzunehmen und dann vielleicht auch erstmal zu schauen, was es für eine Telefonnummer ist, und kann dann, wenn es dann doch eine Person ist, die ich kenne oder ein Anbieter, kann ich ja dann auch entsprechend zurückrufen.
1: Hilfreich kann es außerdem sein, verdächtige Rufnummern einfach zu blockieren.
0: Dankeschön, Laura. Also, wenn beim nächsten Anruf dann wieder niemand antwortet, da lohnt es sich nochmal aufmerksam zu bleiben und auch unbekannte Nummern nicht vorschnell zurückzurufen. Tatsächlich kann man sogar im Internet die einfach mal googeln und gucken, was andere zu genau dieser Nummer sagen, denn sie rufen oft mit der gleichen Nummer an, und schon weiß man, ja, ist ein Spam, ist also quasi ein Scam-Anruf, und dann braucht man nicht weiter zurückzurufen.

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0: 8.52 Uhr haben wir es am Mittwochmorgen. Einsparungen in fast zweistelliger Milliardenhöhe durch Anpassungen im Rentensystem. Das ist eine aktuelle Idee der Bundesregierung. Was dahinter steckt und wie der konkrete Plan aussieht, das hört ihr gleich in den Radio 38 Nachrichten um 9.
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0: ist 8:01.
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0: Aktuell haben wir schon etwas Sonne und zwar gar nicht mal so wenig, auch ein paar Wolken, gar nicht mal so wenig und Richtung Nachmittag bringen die auch ein bisschen Regen. Allerdings nur etwas wenig. Wird nicht so doll. Und bis dahin und auch danach wieder, wenn das abgeklungen ist, ist es wirklich ein trockener, schöner, angenehmer Tag. Mit Temperaturen bis zu 20 Grad. Der Radio 38 Wettertrend zeigt, die nächsten mindestens 2 Tage haben wir auch wiederum einen Wechsel aus Sonne und Wolken. Ein Zusammenspiel teilweise auch. Es wird ein bisschen windiger und Richtung Nachmittag morgen, da haben wir auch sogar ein bisschen Gewitter. Temperaturtechnisch sieht es ähnlich aus wie heute mit bis zu 20 Grad.
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2: Ich bin David Riemer. Die Abschaffung der abschlagsfreien Frührente für besonders langjährig Versicherte könnte die Staatskasse laut einer Berechnung um 9,5 Milliarden Euro pro Rentnerjahrgang entlasten. Das berichtet die Bertelsmann Stiftung. Jährlich nutzen bis zu 280.000 Beschäftigte die Möglichkeit, nach 45 Beitragsjahren vor dem regulären Rentenalter ohne Abschläge in den Ruhestand zu gehen. Die Bundesregierung will bald über ein Reformpaket zur Rente entscheiden. Aufatmen in Dortmund. Ein bewaffneter Gewalttäter, der einen Polizisten angeschossen und sich stundenlang mit seinen Kindern in einer Wohnung verschanzt hat, hat sich am frühen Morgen ergeben. Er wurde festgenommen. Der Beamte sei leicht verletzt worden. Eine Schussweste habe Schlimmeres verhindert. Polizeisprecher Tobias Bokarius sagte:
3: Die Mutter konnte bereits um 21.15 Uhr den Rettungskräften zugeführt werden, wurde da auch intensiv betreut, da sie ziemlich unter dem Eindruck des Geschehens stand. Ob die Mutter sich womöglich auch zwischenzeitlich in dieser Wohnung aufgehalten hat, wissen wir noch nicht. Das müssen jetzt auch die weiteren Ermittlungen zeigen. Im Vordergrund stand erstmal die Betreuung dieser Frau, damit es ihr wieder gut geht. Und danach wird sie selbstverständlich auch durch Polizeikräfte vernommen.
2: Den drei Kindern gehe es den Umständen entsprechend gut, so der Sprecher weiter. Die USA und der Iran haben sich eines der schwersten Feuergefechte seit Beginn der Waffenruhe geliefert. Irans Revolutionsgarden feuerten in der Nacht Raketen und Drohnen auf Kuwait und Bahrain. Das US-Militär griff eine iranische Militäreinrichtung auf einer Insel in der Straße von Hormuz an. Mit jeder neuen Attacke wächst die Furcht vor einer erneuten Eskalation des Kriegs. Mit einer Grußbotschaft aus dem Flughafentower ist die Fußballnationalmannschaft in Amerika angekommen. Welcome to the German Team begrüßten die Fluglotsen den DFB-Tross nach der Landung. Das WM-Team landete am späten Abend deutscher Zeit in Chicago. Dort findet bereits heute die erste Trainingseinheit statt.
4: Sommerlich, windig, aber nicht zu heiß. So präsentiert sich Chicago in den kommenden Tagen. Das noble Teamhotel liegt etwas nördlich der Innenstadt mit Blick auf den Lake Michigan. Rund 20 Minuten sind es von dort bis zum Trainingszentrum von Chicago Fire, dem Ex-Club von Bastian Schweinsteiger. Hier will Bundestrainer Nagelsmann den Feinschliff vornehmen in den kommenden Tagen für das XXL-Turnier. Thomas Bremser, Sportredaktion.
2: Das letzte Testspiel vor der WM gibt es am kommenden Samstag gegen Co-Gastgeber USA.
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0: Vorsicht, Fahrzeugteile auf der A2 Hannover Richtung Braunschweig zwischen Raststätte Zweidorfer Holz und Braunschweig-Wartenbüttel. Ein liegen gebliebener LKW auf der A2 Hannover Richtung Braunschweig zwischen Lehrte und Hämeler Wald, dadurch aktuell 5 Kilometer stockend. Und 3 Kilometer stockend haben wir auf der Gegenrichtung A2 Braunschweig Richtung Hannover in der Gegenrichtung heißt es. Ne? Also 3 Kilometer stockend auf der A2 Braunschweig Richtung Hannover zwischen Peine und Lehrte Ost an der Baustelle. Blitzer, die haben wir in Wolfsburg auf der Heinrich-Nordhoff-Straße, in Detmarode auf der Konrad-Adenauer-Allee, dann zwischen Detmarode und Fallersleben auf der Frankfurter Straße. In Grasleben stehen sie auf der Vossfelder Straße, in Peine am Ottoshof, außerdem in Braunschweig auf der Sudetenstraße, in Salzgitter-Tiede am Panscheberg und in Großdenkte auf der Leipziger Straße. Habt ihr noch was gesehen? Blitzer oder Staus? Einfach anrufen oder WhatsApp, Text oder auch Sprachnachricht schicken. Die Nummer 0800, dann 16 und 3x die 38. Vielen Dank.
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0: Am Mittwochmorgen mit Stefan. In Niedersachsen werden weniger Wohnungen.

0: gebaut, so die aktuelle Tendenz. Was das in Zahlen bedeutet und wo der Rückgang besonders stark ist, das hört ihr gleich in den Wirtschaftsnachrichten.
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0: R.E.M. und Shiny Happy People bei diesem Wetter durchaus einfach. Ne? Schöne Sonne, nicht den gesamten Tag, aber doch recht viel. Genießt dieses Wetter diesen Mittwochmorgen. Und jetzt erstmal auch ein kleiner Blick in die Wirtschaft mit Paula Bayer.
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2: In Niedersachsen werden weniger Wohnungen gebaut. Die Zahl ist im vergangenen Jahr um rund ein Fünftel zurückgegangen. Insgesamt wurden 2025 landesweit etwa 15.400 Wohnungen fertiggestellt, teilte das Landesamt für Statistik mit. Besonders stark war der Rückgang bei klassischen Ein- und Mehrfamilienhäusern. Mehr als die Hälfte aller neuen Wohnungen entstand im sogenannten Geschosswohnungsbau mit vier oder mehr Wohnungen. Wenn die Kinder krank sind, übernehmen berufstätige Mütter nach wie vor den Großteil der Betreuung. Das zeigt eine aktuelle Auswertung der Krankenkasse AOK. Im vergangenen Jahr wurden fast drei Viertel aller Kinderkrankentage von Frauen in Anspruch genommen. Der Anteil der Männer lag demnach bundesweit bei lediglich 27%. Gesetzlich versicherten Elternteilen stehen pro Jahr und Kind 15 Tage zur Betreuung zu. Bei Alleinerziehenden sind es 30 Tage, heißt es. Voraussetzung ist ein ärztliches Attest für das Kind. Rinder dürfen in Niedersachsen nicht mehr angebunden werden. Betriebe mit einer ganzjährigen Anbindehaltung müssen diese innerhalb von anderthalb Jahren umbauen oder komplett auflösen, teilte Landwirtschaftsministerin Miriam Staudte jetzt mit. Für Höfe mit Teilzeit- oder Kombihaltung gelten Übergangsfristen von bis zu 7 Jahren. Die Neuregelung betreffe noch gut 1.000 der insgesamt fast 18.000 Rinderhalter. Das Land stellt finanzielle Zuschüsse für den Stallumbau in Aussicht. Ziel der Maßnahme sei es, eine artgerechte Bewegungsmöglichkeit für alle Rinder im Land gesetzlich vorzuschreiben. Erarbeitet wurde die Verordnung mit Vertretern aus der Landwirtschaft, der Wissenschaft und des Tierschutzes.
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0: Der Mittwochmorgen mit Radio 38 um 9.25 Uhr, 5 vor halb 10 haben wir es. Der Eichenprozessionsspinner, der ist wieder aktiv, aktuell auch wieder. Und die Stadt Peine führt genau deswegen jetzt verstärkt noch Maßnahmen durch, um die Menschen eben vor ihr und den Gefahren zu schützen. Wie genau und was genau geplant ist, das hört ihr gleich in den Regionalnachrichten um halb 10.
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0: Es ist 1:30.
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0: Momentan haben wir es doch recht sonnig. Ein paar Wolken sind mit dabei. Im Laufe des Tages wird es immer wieder so ein Wechsel zwischen beidem sein. Und Richtung Nachmittag erwartet uns ein bisschen Regen. Das Ganze bei bis zu 20 Grad. Auch in der kommenden Nacht, da haben wir so ein bisschen Wolken. Aber es bleibt dann trocken. Erst morgen wieder ein bisschen mehr Wolken und Richtung Nachmittag dann auch etwas Gewitter sogar möglich.
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2: Ich bin Sarah Schild. Einen schönen guten Morgen. Zwei Motorradfahrer sollen im Oberharz ein illegales Rennen gefahren sein. Ein Zeuge meldete der Polizei am Montag gegen 17.30 Uhr zwei auffällige Motorradfahrer. Wie die Beamten mitteilen, sollen sich die beiden auf der B242 zwischen dem Abzweig Zellerfelder Tal und dem Ortseingang Clausthal Zellerfeld immer wieder gegenseitig überholt haben und seien dabei riskant gefahren. Einer der Fahrer soll auch mehrmals auf dem Hinterrad gefahren sein und so andere Verkehrsteilnehmende überholt haben. Die Polizei stellte die Gesuchten kurz darauf in Clausthal Zellerfeld fest. Gegen beide wurde ein Ermittlungsverfahren wegen des Verdachts eines verbotenen Kraftfahrzeugrennens eingeleitet. Zeugen melden sich bitte beim Polizeikommissariat Oberharz. Das Wetter sorgt dafür, dass immer mehr Eichenprozessionsspinner in unserer Region leben. Die Stadt Peine führt deshalb aktuell verstärkt Maßnahmen durch, um die Menschen vor der Raupe zu schützen. Vanessa Bahn aus der Radio 38 Aktuell-Redaktion mit den Einzelheiten.
3: Um die Peiner Innenstadt von den lästigen Raupen zu befreien, werden diese und nächste Woche an verschiedenen Standorten betroffene Bäume von Fachfirmen abgesaugt. So wolle man der Plage des Eichenprozessionsspinners schnellstmöglich und effektiv Herr werden, heißt es aus dem Rathaus. Besonders betroffen seien die Eichen im Bereich rund um den Herzberg. Da die feinen Härchen der Raupe bei Menschen schwere allergische Reaktionen auslösen können, bittet die Stadt darum, als befallen markierte Gebiete erstmal zu umgehen. Wer noch weitere betroffene Eichen findet, kann diese bei der Stadtverwaltung Peine melden.
2: Die Reinigung von befallenen Bäumen im eigenen Garten muss vom Besitzer selbst beauftragt werden, heißt es. Es gibt keine Melde- oder Beseitigungspflicht. Verkehrsteilnehmende auf der A39 müssen sich auf Einschränkungen einstellen. In Fahrtrichtung Salzwedel-Wolfsburg werden morgen Fahrbahnschäden repariert. Wie die Autobahn GmbH des Bundes mitteilt, ist daher die Auffahrt der Anschlussstelle Braunschweig-Südstadt zwischen 9 und voraussichtlich 16 Uhr dicht. Eine Umleitung führt über das Kreuz Braunschweig-Süd.
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0: Weiterhin bitte Vorsicht, Fahrzeugteile auf der A2 Hannover Richtung Braunschweig zwischen Raststätte Zweidorfer Holz und Braunschweig-Wartenbüttel. Ein liegengebliebener LKW auf der A2 Hannover Richtung Braunschweig zwischen Lehrte und Hemeler Wald. Dadurch aktuell 5 Kilometer stockend und 3 Kilometer stockt es auf der A2 Braunschweig Richtung Hannover zwischen Peine und Lehrte Ost an der Baustelle. Dann haben wir noch Blitzer in Wolfsburg auf der Heinrich-Nordhoff-Straße, in Detmarode auf der Konrad-Adenauer-Allee, zwischen Detmarode und Fallersleben, Frankfurter Straße, dann in Grasleben auf der Vosfelder-Straße, in Peine stehen sie am Ottoshof, in Braunschweig auf der Sudetenstraße, außerdem in Salzgitter-Tiede am Panscheberg und in Großdenkte auf der Leipziger Straße. Habt ihr noch was gesehen? Blitzer oder auch Staus? Dann gerne durchrufen oder WhatsApp, Text oder auch Sprachnachricht schicken. Die Nummer 0800, dann 16 und 3x38. Vielen Dank!
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0: Um 9:55 mit Stefan. Habt einen schönen Mittwochmorgen. Jetzt mit Musik von Joe Keery, der sich als Künstler Joe nennt. Aber nicht etwa Joe, J-O-E geschrieben, sondern D-J-O. End of Beginning, sein Song, seine Hommage an die wunderschöne Stadt Chicago, in die er sich verliebt hat. Hört ihr jetzt, wir spielen eure Lieblingssongs.
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0: Watermelon Sugar. Genießt den Mittwochmorgen mit Radio 38 und gleich wieder mit ihm hier, Carsten, der euch durch den Vormittag bringt. Guten Morgen, Carsten.
1: Moin.
0: Carsten, ich habe gerade noch was gelesen und ich finde es spannend, weil du uns gestern was auch dazu erzählt hast. Du bist ja generell so der KI-Master. Jeder zweite Deutsche benutzt häufig auch im Alltag eben KI und jeder vierte nutzt das sogar für medizinische Prognosen, anstatt dann zum Arzt zu gehen. Und du hast doch gestern erzählt, wie viel KI du nutzt, also wie viele künstliche Intelligenz, was ich ja gut verstehen kann, wenn es mit der eigenen halt nicht so funktioniert. Du bist da so...
1: Den Witz hast du jetzt gestern Abend schon vorm Spiegel geübt.
0: Hat sich das Üben gelohnt?
1: Ich weiß nicht, da bin ich nicht intelligent genug für, um das beurteilen zu können. Da muss ich mal kurz die KI fragen,
0: ja,
1: Freundchen.
0: Ja, genau. Nicht so intelligent. Was hast du denn heute aber thementechnisch mitgebracht?
1: Ja, bei mir wird's heute, also während du jetzt heute Morgen natürlich schon total die flachen Gewässer des Niveaus bedient hast, wird's bei mir natürlich hochintelligent, eloquent, akademisch.
0: Okay. Ja.
1: Nein, es wird sportlich tatsächlich bei mir. Es geht nämlich um ein Thema, mit dem ich mal so gar nichts am Hut habe.
0: Hygiene?
1: Okay, meine Damen und Herren, ich glaube, an dieser Stelle ist klar, dass die beiden Moderatoren
0: sich
1: besser immer voneinander getrennt in einem Raum arbeiten. Nein, ich hab dich auch lieb. Pass auf, und ich kann das ja mal abschließen, ne? Heute ist der Welttag des Laufens und auch wenn wir beiden hübschen Püppchen ja jetzt nun sichtlich nicht die sportlichsten sind, könnte ich doch sagen, es läuft bei uns.
0: Läuft. Läuft. Läuft. Lass auch das Radio laufen, denn es wird spannend gleich ab 10 mit,
1: Ja, frag doch die KI, wie ich heiße. Mensch, Carsten.
0: Ja, so. Ja.

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1: 17 Grad haben wir gemessen in Ochsendorf am Sportplatz, nochmal 17 Grad in Braunschweig auf der Zeller Straße und 17 Grad in Peine in der Innenstadt. Ja, heute ein paar Wolken mehr, hin und wieder kommt aber auch ein bisschen Sonne durch. Am frühen Abend, da kann örtlich mal ein kleinerer Schauer mit dabei sein, sonst bleibt es aber überwiegend trocken. Die Werte heute so bei maximal 20 Grad, die Nacht zeigt sich auch nur leicht bewölkt und weitestgehend trocken bei 14 bis 15 Grad.
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2: Ich bin David Riemer. In der von Russland annektierten Region Donetsk sind nach Angaben der Besatzungsbehörden bei einem ukrainischen Drohnenangriff auf einen Reisebus mindestens 7 Menschen getötet worden. 11 weitere wurden verletzt. Die Angaben sind nicht unabhängig überprüfbar. Die Ukraine betont nur militärische Ziele anzugreifen. Bei russischen Angriffen auf ukrainische Städte starben gestern mehr als 20 Menschen, über 100 wurden verletzt. Der Iran-Krieg hat Deutschlands Solarfirmen zu einem unverhofften Auftragsboom verholfen. Der kriegsbedingte Anstieg der Öl- und Gaspreise hat die Nachfrage privater Hausbesitzer nach Photovoltaikanlagen auf dem Dach sprunghaft steigen lassen. Das berichten der Bundesverband Solarwirtschaft und einige Unternehmen.
3: In manchen Wohnstraßen gibt es kaum noch Häuser ohne die großen Solarmodule auf dem Dach. Nach einer schwachen Nachfrage zu Jahresbeginn hat die kriegsbedingte Energiekrise der Branche neuen Schub gegeben. Auch die Kürzungspläne von Wirtschaftsministerin Reiche bei der Solarförderung haben einen Effekt. Die Neuaufträge für PV-Anlagen und Wärmepumpen türmen sich bei den Firmen. Auch große Konzerne wie E.ON sprechen von einer Verdopplung der privaten Kundenanfragen seit Beginn des Iran-Kriegs, sowohl im Vergleich zu den Vormonaten als auch zum Vorjahr. Das sei mit rein saisonalen Effekten nicht zu erklären. Ursula Winkler, Nachrichtenredaktion.
2: Vertreter von EU-Staaten und Europäischem Parlament haben sich noch nicht auf neue Fluggastrechte einigen können. Das Parlament lehnt einen Kompromiss ab. Begründung, die Rechte der Passagiere werden verwässert. Die Verhandlungen sollen fortgesetzt werden. Streitpunkt sind vor allem Entschädigungen bei Verspätungen. Bei der Fußball-WM werden durch die Zeitverschiebung einige Spiele in Deutschland mitten in der Nacht oder am ganz frühen Morgen im Fernsehen zu sehen sein. Viele Fans werden dann wohl nicht vor dem Bildschirm mitfiebern. Das sagten rund 40% in einer YouGov-Umfrage für die Lieferplattform Volt.
4: Bei der WM in den USA, Kanada und Mexiko laufen einige Spiele teils erst um 0 Uhr, 3 Uhr oder sogar 6 Uhr morgens. Eine Mehrheit der Befragten würde dafür nicht länger wach bleiben oder früher aufstehen. Ein gutes Drittel will die Partien aber auch zu Randzeiten verfolgen. Die meisten, die einen WM-Fernsehabend planen, schauen am liebsten mit Freunden oder Familie. Und die gute Nachricht, die Gruppenspiele der deutschen Mannschaft werden schon um 19 Uhr und zweimal um 22 Uhr angestoßen. Katrin Müller, Sportredaktion.
2: Die DFB-Auswahl startet am 14. Juni ins WM-Turnier gegen Außenseiter Curaçao.
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1: Um 2:02 schauen wir erstmal auf die A2 Hannover Richtung Braunschweig. Zwischen Lehrte Ost und Hämeler Wald ist die Fahrbahn auf einen Fahrstreifen verengt. Da steht ein defekter LKW im Baustellenbereich. So ein bisschen stockenden Verkehr bis Stau haben wir da auch. Und gegen Richtung A2 Richtung Hannover, da wieder ein bisschen Geduld. Zwischen Peine und Hämeler Wald im Baustellenbereich auch stockender Verkehr bis Stau. Sonst weitestgehend freie Fahrt, geblitzt wird in Braunschweig auf der Sudetenstraße und in der Weststadt auf der Münchenstraße. Dann in Wolfsburg, Heinrich-Nordhoff-Straße, Frankfurter Straße und Konrad-Adenauer-Allee. Ebenso in Oslos auf der Hauptstraße und in Ehmen auf der Brunsroder-Straße. Einer in Meine am Kiebitzmoor, dann in Grasleben, Magdeburger Straße und Forsfelder Straße. In Peine immer noch am Ottoshof, in Köchingen auf der Fächelder Straße und in Tiede auf dem Panscheberg. Dann in Wolfenbüttel, Adersheimer Straße, in Salzdahlum auf der Braunschweiger Straße, in Großdenkte auf der Leipziger Straße. Einmal B6 in Nauenburg, B248 in Neue Krug und nochmal in Goslar auf der Wachtelpforte. Wenn ihr mehr gesehen habt, mehr Blitzer oder Staus, dann macht's wie immer, ruft uns an oder schickt uns eine WhatsApp-Nachricht unter der 0800 1x6 und 3x38. Eine gute Fahrt wünschen wir euch.
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1: Jemanden den Vogel zeigen oder mit der Hand zum Abschied winken, die Daumen drücken. Es gibt so einige Gesten, die man mit der Hand oder den Fingern machen kann, um seine Gefühle auszudrücken. Und eine dieser Gesten betrifft den Mittelfinger. Und diese Geste, die sehen wir uns mal heute ganz genau an, im heutigen Wissen to go, hier in 802 Songs. Jetzt hören wir OMC mit How Bizarre. Schöne Nummer, schönen Mittwoch.

0: Red Eyes von Loy hier auf Radio 38 bekommt von mir den Daumen nach oben. Daumen nach oben ist immer ein gutes Zeichen. Der Mittelfinger hingegen, naja, der ist eher nicht so ein gutes Zeichen. Der Mittelfinger gilt so ein bisschen als der böse Finger. Warum er der böse Finger ist, das möchte Alina aus Braunschweig von uns wissen. Alina, ich habe mich schlau gemacht, was rausgefunden, der ist für dich.
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0: Der Mittelfinger gilt als Beleidigung, weil die Geste schon sehr alt ist. Bereits im antiken Griechenland und später im Römischen Reich wurde der ausgestreckte Mittelfinger verwendet, um jemanden zu verhöhnen oder zu beschimpfen. Der Finger sollte dabei ein männliches Geschlechtsorgan symbolisieren und wurde deshalb als besonders anstößig empfunden. Über Jahrhunderte blieb diese Bedeutung erhalten. Auch heute wird der Stinkefinger in vielen Ländern als grobe Beleidigung verstanden. Wer jemanden den Mittelfinger zeigt, drückt damit meist Verachtung, Ärger oder Ablehnung aus. Interessant ist, der Mittelfinger selbst kann natürlich nichts dafür. Anatomisch ist er einfach der längste Finger der Hand. Zum bösen Finger wurde er erst durch die kulturelle Bedeutung, die Menschen dieser Geste gegeben haben. Habt ihr auch eine Frage an unsere Wissen2Go-Redaktion? Schreibt uns eine Mail an redaktion@radio38.de oder eine WhatsApp-Nachricht 0800 1x6 und 3x38.

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0: dafür ist das. Mit Morrissey hier auf Radio 38. Wir haben es eine Minute vor halb elf.
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0: 17 Grad haben wir gemessen in Breustedt an der Grundschule, nochmal 17 Grad in Schladen an der Oka-Kolonie und 17 Grad in Havala an der Kita. Ja, heute so ein paar Wolken mehr, hin und wieder kommt aber auch die Sonne etwas durch. Am frühen Abend, da kann es örtlich mal wieder ein paar kleinere Schauer geben, sonst bleibt es aber überwiegend trocken. Die Werte heute bei maximal 20 Grad. Die Nacht zeigt sich nur leicht bewölkt und auch weitestgehend trocken bei 14 bis 15 Grad.
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2: Ich bin Sarah Schild. Einen schönen guten Tag. Zwei Motorradfahrer sollen im Oberharz ein illegales Rennen gefahren sein. Ein Zeuge meldete der Polizei am Montag gegen 17.30 Uhr zwei auffällige Motorradfahrer. Wie die Beamten mitteilen, sollen sich die beiden auf der B242 zwischen dem Abzweig Zellerfelder Tal und dem Ortseingang Clausthal Zellerfeld immer wieder gegenseitig überholt haben und seien dabei riskant gefahren. Einer der Fahrer soll auch mehrmals auf dem Hinterrad gefahren sein und so andere Verkehrsteilnehmende überholt haben. Die Polizei stellte die Gesuchten kurz darauf in Clausthal Zellerfeld fest. Gegen beide wurde ein Ermittlungsverfahren wegen des Verdachts eines verbotenen Kraftfahrzeugrennens eingeleitet. Zeugen melden sich bitte beim Polizeikommissariat Oberharz. Das Wetter sorgt dafür, dass immer mehr Eichenprozessionsspinner in unserer Region leben. Die Stadt Peine führt deshalb aktuell verstärkt Maßnahmen durch, um die Menschen vor der Raupe zu schützen. Vanessa Bahn aus der Radio 38 Aktuell-Redaktion mit den Einzelheiten.
3: Um die Peiner Innenstadt von den lästigen Raupen zu befreien, werden diese und nächste Woche an verschiedenen Standorten betroffene Bäume von Fachfirmen abgesaugt. So wolle man der Plage des Eichenprozessionsspinners schnellstmöglich und effektiv Herr werden, heißt es aus dem Rathaus. Besonders betroffen seien die Eichen im Bereich rund um den Herzberg. Da die feinen Härchen der Raupe bei Menschen schwere allergische Reaktionen auslösen können, bittet die Stadt darum, als befallen markierte Gebiete erstmal zu umgehen. Wer noch weitere betroffene Eichen findet, kann diese bei der Stadtverwaltung Peine melden.
2: Die Reinigung von befallenen Bäumen im eigenen Garten muss vom Besitzer selbst beauftragt werden, heißt es. Es gibt keine Melde- oder Beseitigungspflicht. Verkehrsteilnehmende auf der A39 müssen sich auf Einschränkungen einstellen. In Fahrtrichtung Salzwedel-Wolfsburg werden morgen Fahrbahnschäden repariert. Wie die Autobahn GmbH des Bundes mitteilt, ist daher die Auffahrt der Anschlussstelle Braunschweig-Südstadt zwischen 9 und voraussichtlich 16 Uhr dicht. Eine Umleitung führt über das Kreuz Braunschweig-Süd.
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0: Um 2 Minuten nach halb elf schauen wir erstmal auf die A2, Hannover Richtung Braunschweig. Zwischen Lehrter Ost und Hermeler Wald ist die Fahrbahn auf einen Fahrstreifen verengt. Da steht ein defekter LKW im Baustellenbereich. Da geht's gerade nur langsam voran. Und Gegenrichtung A2 Braunschweig Richtung Hannover zwischen Peine und Lehrter Ost 4 Kilometer stockend bis Stau im Baustellenbereich. Sonst sehen wir hier nur Blitzer und zwar in Braunschweig auf der Sudetenstraße und in der Weststadt auf der Münchenstraße. In Wolfsburg Heinrich-Nordhoff-Straße, Frankfurter Straße und Konrad-Adenauer-Allee. Genauso in Oslos auf der Hauptstraße und in Ehmen auf der Bruns-Roda-Straße. Einmal in Meine am Kiebitzmoor, dann in Grasleben auf der Forsfelder-Straße und immer noch in Peine am Ottoshof. In Tiede stehen sie auf dem Panscheberg und in Wolfenbüttel auf der Adersheimer Straße. Einmal Salzdahlum, Braunschweiger Straße. In Großdenkte auf der Leipziger Straße. Auf der B6 in Nauenburg und auf der B248 in Neue Krug. Und letzten haben wir noch gesehen in Goslar auf der Wachtelpforte. Wenn ihr mehr gesehen habt, mehr Blitzer oder Staus, ruft uns an oder schickt uns eine WhatsApp-Nachricht. 0800 1x6 und 3x38. Eine gute Fahrt wünschen wir euch.
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0: Mit euren Lieblingssongs. Kommen wir jetzt zu einer Nummer, die habe ich auch länger nicht mehr gehört. Freue ich mich immer, wenn die mal wieder läuft. Die hat was Besonderes, war auch ein richtiger Hit, aber ist auch so ein bisschen in Vergessenheit geraten. Nicht bei uns. Skunk and Nancy hören wir mit Hedonism. Ich wünsche einen schönen Mittwoch.
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0: Dominic Neal, where do we go? Wo gehen wir hin? Hier auf Radio 38. Ja, ich sag dir, wo wir hingehen. Wir gehen in die 80er Jahre. Gleich hier mit unserem 80er Jahre Flashback. Und wir hören so eine richtige 80er Disco-Nummer, wie sie damals einfach sein musste. Moti Special wartet auf uns mit Cold Days, Hot Nights. Das Ganze in rund anderthalb Minuten.
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0: Girls und Multi-Special Cold Days Hot Nights hier auf Radio 38 um knapp eine Minute vor 11.
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0: 18 Grad haben wir gemessen in Krammer an der St. Andreaskirche, nochmal 18 Grad in Vechelde am Bahnhof und 18 Grad in Berkum an der Freiwilligen Feuerwehr. Ja, heute ein paar Wolken mehr, hin und wieder aber auch ein bisschen Sonne dazwischen. Am frühen Abend kann örtlich mal ein Schauer dabei sein, sonst aber überwiegend trocken. Die Werte heute so bei maximal 20 Grad. Die Nacht zeigt sich dann auch nur leicht bewölkt und bleibt weitestgehend trocken bei 14 bis 15 Grad.

0: gaben zusätzliche Abgaben zwischen 10 und 12,5% für Produkte aus der EU, Großbritannien, der Schweiz, aber auch aus Staaten in Afrika, Asien und Lateinamerika sowie aus Kanada und China. Die US-Regierung wirft ihnen vor, kein Einfuhrverbot für Waren, die unter Einsatz von Zwangsarbeit hergestellt wurden, erlassen zu haben. Gegen die Zölle können die betroffenen Länder bis Anfang Juli Einwände erheben. Katrin Müller, Nachrichtenredaktion.
1: Vor Beginn des Internationalen Wirtschaftsforums in St. Petersburg haben die Behörden in der Millionenmetropole vor Drohnenangriffen gewarnt. Es bestehe Drohnengefahr, möglich seien Störungen des mobilen Internets, hieß es. In St. Petersburg soll außerdem eine Ölraffinerie in Brand geraten sein. Die russischen Behörden sprachen von einigen verletzten und beschädigten Objekten. Überprüfbar sind die Angaben von unabhängiger Seite nicht. Mehr als jeder dritte Radfahrer verzichtet einer Umfrage zufolge auf einen Helm während der Fahrt. Für eine Helmpflicht spricht sich hingegen die Mehrheit aus. Besonders jüngere Menschen zwischen 18 und 29 Jahren verzichten auf den Kopfschutz. Das ergab eine Forsa-Umfrage im Auftrag von RTL und NTV. Als häufigsten Grund gegen das Tragen nannten die Befragten etwa kurze Fahrstrecken oder unbequeme Helme. Zum Fußball. Nach dem Flug in die USA beginnt Bundestrainer Nagelsmann ab heute mit dem Feinschliff für die WM. Die Mannschaft ist am späten Abend unserer Zeit in Chicago gelandet und hat erstmal versucht, gegen den Jetlag anzukämpfen. Kollege Thomas Bremser, wie sind denn die ersten Stunden verlaufen für die Nationalspieler?
2: Ja, nach dem rund 8-stündigen Flug brauchte das Team nochmal rund 2 Stunden, um mit dem Bus ins Hotel zu kommen. Sie mussten einmal quer durch den Feierabendverkehr. Dann kurz einchecken und dann bat Julian Nagelsmann sein Team noch zum Abendspaziergang am Strand vom Lake Michigan. Beine ausschütteln, Köpfe frei bekommen, Jetlag verhindern. Und dann gab es noch ein Wiedersehen. Kai Havertz kam im Teamhotel an, der ist getrennt in die USA geflogen und wurde in der Hotellobby von allen umarmt.
1: Vielen Dank, Thomas Bremser.
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4: Um 11:02 schauen wir erstmal auf die A2 Hannover Richtung Braunschweig. Zwischen Lehrte Ost und Hermeler Wald ist die Fahrbahn auf einen Fahrstreifen verengt. Da steht ein defekter LKW im Baustellenbereich. Da geht's nur langsam voran. Gegen Richtung A2 Braunschweig Richtung Hannover zwischen Peine und Lehrte Ost immer noch stockender Verkehr im Baustellenbereich und geblitzt wird. In Braunschweig auf der Sudetenstraße, Saarbrückener Straße und Münchenstraße. In Wolfsburg auf der Heinrich-Nordhoff-Straße sowie der Frankfurter Straße und der Konrad-Adenauer-Allee. Einmal in Oslo auf der Hauptstraße, in Emen auf der Brunsroder Straße und in Grasleben auf der Forstfelder Straße. In Gifhorn kann es teuer werden auf dem Lehmweg, genauso in Peine am Ottoshof und in Tiede auf dem Panscheberg. In Salzdahlum stehen sie auf der Braunschweiger Straße, in Großdenkte auf der Leipziger Straße, dann B248 in Neue Krug und nochmal in Goslar auf der Wachtelpforte. Wenn ihr mehr gesehen habt, Blitzer oder Staus, macht's wie immer, ruft uns an oder schickt uns eine WhatsApp-Nachricht unter der 0800 1x6 und 3x38. Eine gute Fahrt wünschen wir euch.
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4: Ja, Lauf-Influencerin Joyce Hübner, die hat allen Grund zur Freude. Die ist in Helmstedt gestartet und hat dann 367 Marathons an 367 Tagen gemacht und das ist Weltrekord. Ja, da ist absolut Grund zur Freude. Chapeau, sage ich nur. Und heute gibt es für Joyce Hübner, die auch Lauf-Influencerin ist, für die gibt es heute bestimmt noch mehr Grund zur Freude, denn heute ist der Welttag des Laufens. Läuft, würde ich mal sagen. Warum es den Welttag des Laufens gibt, was da genau passiert und worauf man vielleicht beim Laufen im Sommer ein bisschen achten sollte. Das schauen wir uns mal ganz genau an hier nach nur 2 Songs. Jetzt laufen Elton John und Britney Spears mit Hold Me Closer. Ich wünsche einen schönen Mittwoch.
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0: Smash Mouth, Walking on the Sun hier auf Radio 38. Ja, nix, Walking on the Sun, Running on the Sun. Laufen auf der Sonne ist angesagt, heute vor allem. Heute wird es nämlich sportlich, oder heute ist es sportlich. Heute ist der Welttag des Laufens. Ja, der ruft, ruft ein bisschen dazu auf, mal ein bisschen aktiver zu werden quasi, sich ein bisschen sportlich zu bewegen. Und Vanessa aus unserem Radio 38-Team hat sich mal angesehen, was jetzt ganz genau hinter diesem Tag so steckt. Vanessa, worum geht's denn jetzt bei diesem Welttag des Laufens?
1: Am ersten Mittwoch im Juni wird seit 2016 der Welttag des Laufens gefeiert. Ursprünglich kommt der Tag aus den USA. Seit 2009 wird dort der National Running Day zelebriert. Der Aktionstag soll Menschen jeden Alters- und Fitnesslevel dazu ermutigen, aktiv zu werden. Dabei geht es nicht um Bestzeiten oder Wettkämpfe, sondern vor allem um die Freude an Bewegung. An diesem Tag organisieren über 100 Lauforganisationen Veranstaltungen, an denen jeder teilnehmen kann. Häufig verbunden mit Spendenaktionen, um verschiedene Organisationen zu unterstützen.
0: Jawohl. Wenn man so aufs Thermometer guckt, heute scheinbar ganz gut gewählt der Tag. Temperaturen sind noch ganz okay zum Laufen, aber jetzt wird es ja nach und nach auch wieder heißer werden. Hast vielleicht noch schnell auf dem Weg noch ein paar Tipps, was man so beachten sollte beim Laufen in der Hitze?
1: Also am besten ist es natürlich, die pralle Mittagssonne zu vermeiden. Das heißt, lieber am frühen Vormittag oder zum Abend hin deine Runden drehen, wenn sich die Temperaturen wieder abgekühlt haben. Solltest du doch zur Mittagszeit unterwegs sein, ist die richtige Kleidung wichtig. Die sollte luftig, leicht und atmungsaktiv sein. Auch eine Kopfbedeckung schadet nie. Außerdem solltest du dich ordentlich mit Sonnenschutz eincremen. Übrigens nicht nur in der prallen Sonne. Und natürlich viel Wasser trinken. Dann kann nichts mehr schief gehen.
0: Jawohl, Checkliste abgehakt. Vielen Dank dafür, Vanessa. Ja, heute ist der Welttag des Laufens für mehr Freude an Bewegung. Ja, dann laufen doch jetzt hier mal Medusa und Dermot Kennedy. Da freue ich mich auf deren Bewegung und bleib mal ein bisschen sitzen und hol mir noch einen Kaffee. Ne? Ich wünsche einen schönen Mittwoch jetzt mit Paradise.

0: Tom Jones, Fongstar Deluxe, She's a Lady hier auf Radio 38. Boah, was lange währt, wird endlich gut, heißt es. Rund 14 Monate hat es gedauert. Jetzt ist der neue Sportcampus am Gymnasium Julianum in Helmstedt offiziell übergeben worden. Alle Einzelheiten dazu und Neuigkeiten aus der Region gibt's hier in rund 6 Minuten in unseren Regionalnachrichten.
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5: 18 Grad haben wir gemessen in Fürum am Forellensee, nochmal 18 Grad in Kleinbiewende an der St. Martini-Kirche und 18 Grad in Barwedel an der Kita. Ja, heute so ein paar Wolken mehr. Hin und wieder kommt aber auch mal ein bisschen Sonne durch. Am frühen Abend kann örtlich wieder ein Schauer mit dabei sein, sonst bleibt es aber überwiegend trocken. Die Werte heute bei maximal 20 Grad. Die Nacht zeigt sich nur leicht bewölkt und auch weitestgehend trocken bei 14 bis 15 Grad.
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6: Ich bin Sarah Schild. Einen schönen guten Tag. In Hildesheim hat ein bisher Unbekannter einen älteren Mann überfallen und dabei verletzt. Nun sucht die Polizei nach Zeugen. Wie die Beamten mitteilen, war der 83-Jährige Montag früh in einer Bank in der Annenstraße. Kurz danach wurde er zwischen der Hochschule und dem Friedhof St. Lamberti an der Kreuzung Goschentor-Honsen von dem Täter angegriffen. Dabei bedrohte er den Senior mit einem Taser, verletzte ihn damit und stahl anschließend die Umhängetasche des 83-Jährigen. Als die Beamten an der Kreuzung eintrafen, war er bereits auf einem E-Scooter geflüchtet. Wer die Tat beobachtet hat oder Hinweise zum Täter geben kann, meldet sich bitte bei der Polizei Hildesheim. Rund 14 Monate hat es gedauert. Jetzt ist der neue Sportcampus am Gymnasium Julianum in Helmstedt offiziell übergeben worden. Das Gelände soll nicht nur für Schülerinnen und Schüler zugänglich sein, heißt es aus dem Kreishaus. Paula Bayer aus der Radio 38 Aktuell-Redaktion mit den Einzelheiten.
7: Im Prinzip darf die Anlage jeder nutzen, heißt es. Entstanden sind auf den 6000 Quadratmetern ein Kunstrasenplatz, ein Beachvolleyballfeld, Klettermöglichkeiten und Fitnessgeräte. Außerdem wurde der Außenbereich neu gestaltet und bepflanzt, beispielsweise durch neue Sitzecken und 5200 Pflanzen. Während der Bauphase lief der Unterricht normal nach Plan parallel weiter. 6 Millionen Euro hat das Projekt letztendlich gekostet. Durch die Corona-Pandemie hat sich der Bau verzögert. So sind jetzt von der ersten Idee bis zur Fertigstellung rund 6 Jahre vergangen.
6: Frederik Jäkel bleibt ein Löwe. Der Innenverteidiger ist nun fester Bestandteil des Kaders von Eintracht Braunschweig. Das teilte der Verein jetzt mit. Demnach spielte der 25-Jährige in der abgelaufenen Saison als Leihspieler von RB Leipzig bei den Blau-Gelben. Den Vertrag bei den Leipzigern hat er aber nun aufgelöst und in Braunschweig bis 2028 unterschrieben. Kurz nach seinem Wechsel zur Eintracht hat er sich schwer am Knie verletzt und fiel für die restliche Saison aus. Noch ist Jäkel in der Reha, aber sei schon seit längerer Zeit wieder individuell auf dem Platz, so der Defensivspieler laut Mitteilung. Er freue sich jetzt einfach, längerfristig bei der Eintracht zu sein und hier wieder komplett fit zu werden, so Jäkel weiter.
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5: Um 11:55 schauen wir erstmal auf die A2, Hannover Richtung Braunschweig. Zwischen Lehrte Ost und Hämelerwald ist die Fahrbahn auf einen Fahrstreifen verengt. Da steht ein defekter LKW im Baustellenbereich, dadurch haben wir da auch Stau. In der Gegenrichtung A2 Braunschweig Richtung Hannover, zwischen Peine und Lehrte Ost noch 4 Kilometer stockender Verkehr im Baustellenbereich. Und geblitzt wird in Braunschweig auf der Sudetenstraße, Saarbrückner Straße, in der Weststadt auf der Münchenstraße und in Stöckheim auf der Leipziger Straße. In Wolfsburg stehen sie Heinrich-Nordhoff-Straße, Frankfurter Straße, Konrad-Adenauer-Allee und Dresdner Ring, genauso in Oslos auf der Hauptstraße und nochmal in Emen auf der Brunsroder Straße. Einer in Grasleben auf der Forstfelder Straße, dann in Gifhorn auf dem Lehmweg, in Peine am Ottoshof und in Tiede auf dem Panscheberg, in Salzdahlum auf der Braunschweiger Straße und in Großdenkter auf der Leipziger Straße, einmal B248 in Neue Krug und nochmal in Goslar auf der Wachtelpforte. Wenn ihr mehr gesehen habt, mehr Blitzer oder Staus, dann immer gerne hier anrufen oder uns eine WhatsApp-Nachricht schicken unter der 0800 1x6 und 3x38. Eine gute Fahrt wünschen wir euch.
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5: Mit euren Lieblingssongs. Und der Musiker Kevin Parker aus Australien, der hat sich wahrscheinlich irgendwann mal gedacht, ich schicke meinen besten Mann, ich komme selbst. Denn bei ihm ist es tatsächlich so, der schreibt seine eigenen Songs, der singt die Songs selber ein und er spielt auch noch jedes Instrument, das auf dem Song zu hören ist, selbst im Studio ein. Absoluter Multi-Instrumentalist und Multitasker. Aber zu seinen Konzerten, da holt er sich dann noch ein bisschen Hilfe von einer anderen Band und nimmt noch ein paar Leute mit auf die Bühne und mit denen hat er quasi ein Projekt gestartet. Das heißt Tame Impala. Hier sind sie mit Dracula. Ich wünsche einen schönen Mittwoch.
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0: Herbert Grönemeyer mit Mensch. Ja, der Herbert, auch schon ordentlich lange im Geschäft. Und die Herren, die jetzt hier kommen, ich glaube, die sind sogar noch länger im Geschäft. Und es ist unglaublich, dass sie immer noch Musik machen und immer noch auf der Bühne stehen. Ich finde es super. Wir hören mal rein.
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0: und G, Easy mit Rock'n'Roll hier auf Radio 38 um knapp 5 vor 12. Nix Rock'n'Roll, sondern Rock'n'Pop gibt's gleich in unserem 80er Jahre Flashback. Wir hören Hall & Oates mit You Make My Dreams Come True in rund 3 Minuten.
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0: Hier sind Hall & Oates, You Make My Dreams Come True, hier auf Radio 38. Eine Minute vor 12 Uhr.
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0: 18 Grad haben wir gemessen in Wolfenbüttel an der Ostfalia Hochschule, 17 Grad in Langelsheim am Heimatmuseum und nochmal 18 Grad in Braunschweig auf dem Bohlweg. Ja, heute so ein paar Wolken mehr, hin und wieder kommt aber auch die Sonne ein bisschen durch. Am frühen Abend, da kann es örtlich mal eine

0: Prozent mehr als im Vorjahr. Das teilte das Statistische Bundesamt auf Basis vorläufiger Ergebnisse mit.
1: 5 Jahre in Folge wurden immer mehr Menschen eingebürgert. Jetzt wurde erstmalig die 300.000er-Marke geknackt. Obwohl es deutlich weniger als im Vorjahr waren, bleiben Menschen aus Syrien die größte Gruppe mit einem Anteil von 20%. Jeder 10. neue deutsche Pass ging an Türkinnen und Türken. Die drittgrößte Gruppe waren Menschen aus Russland. Obwohl ein Einbürgerungsantrag inzwischen nach 5 Jahren Aufenthalt möglich ist, lebten die Menschen im Schnitt vor ihrer Einbürgerung bereits mehr als 12 Jahre in Deutschland. Ursula Winkler, Nachrichtenredaktion.
0: Mehr als jeder dritte Radfahrer verzichtet auf einen Helm während der Fahrt. Besonders jüngere Menschen zwischen 18 und 29 tragen beim Radeln keinen Kopfschutz. Das zeigt eine Forsa-Umfrage im Auftrag von RTL und NTV. Allerdings spricht sich die Mehrheit der Befragten für eine Helmpflicht aus.
2: Wer ohne Helm unterwegs ist, hat dafür meist ganz praktische Gründe. Viele sagen, für kurze Strecken lohnt sich das überhaupt nicht. Andere finden Helme unbequem oder vergessen sie einfach. Fachleute weisen allerdings darauf hin, dass ein Helm bei einem Sturz schwere Kopfverletzungen verhindern kann. Im vergangenen Jahr sind in Deutschland mehr als 460 Radfahrer bei Unfällen gestorben, darunter viele Menschen auf E-Bikes. Gerade da nimmt die Zahl der tödlichen Unfälle seit Jahren zu. Zoe Tassovali, Nachrichtenredaktion.
0: Die USA haben 60 Volkswirtschaften neue Zölle angedroht. Betroffen sind unter anderem die Europäische Union, Großbritannien, die Schweiz, Kanada und China. Nach Angaben des US-Handelsbeauftragten würden diese Länder Importe von Produkten aus mutmaßlicher Zwangsarbeit nicht ausreichend verhindern oder bestehende Importverbote nicht genügend überprüfen. Zusätzliche Zölle sollen aber nicht sofort in Kraft treten. Vor Beginn des Internationalen Wirtschaftsforums in St. Petersburg haben die Behörden in der Millionenmetropole vor Drohnenangriffen gewarnt. Per SMS hieß es bestehe Drohnengefahr, möglich seien Störungen des mobilen Internets. In St. Petersburg soll auch eine Ölraffinerie in Brand geraten sein, die Behörden sprachen von einigen Verletzten. Unabhängig überprüfbar sind die Angaben allerdings nicht.
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4: Um 12:03 schauen wir erstmal auf die A2, Hannover Richtung Braunschweig. Zwischen Lehrte Ost und Hämeler Wald ist die Fahrbahn auf allen Fahrstreifen verengt. Da staut sich's, da steht ein defekter LKW im Baustellenbereich. Und in der Gegenrichtung A2, Braunschweig Richtung Hannover, zwischen Peine und Lehrte Ost haben wir wieder stockenden Verkehr bis Stau, ebenfalls im Baustellenbereich. Geblitzt wird in Braunschweig auf der Sudetenstraße und der Saarbrückner Straße. In Wolfsburg stehen sie auf der Heinrich-Nordhoff-Straße, Frankfurter Straße und Dresdner Ring. Einer in Oslos auf der Hauptstraße und einer in Emen auf der Brunsroder Straße. Dann immer noch in Grasleben auf der Forstfelder Straße. Bitte recht freundlich in Gifhorn auf dem Lehmweg, in Peine am Ottoshof, in Tiede auf dem Panscheberg und in Salzdahlum auf der Braunschweiger Straße. Einmal Großdenkte, Leipziger Straße, dann B248 in Neue Krug und nochmal in Goslar auf der Wachtelpforte. Wenn ihr mehr gesehen habt, Blitzer oder Staus, und ruft uns an oder schickt uns eine WhatsApp-Nachricht. Unsere Nummer ist die 0800 1x6 und 3x38. Eine gute Fahrt wünschen wir euch.
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4: Mit euren Lieblingssongs, und wir gehen in die 90er Jahre mit T-Boss, Left Eye und Chili. Kurz gesagt TLC mit Waterfalls. Schönen Mittwoch.
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0: Artemis, I like the way you kiss me, hier auf Radio 38 um 10 nach 12. Ja, und Stefan aus unserer Radio 38 Morgenshow, der spricht hier morgen über das Thema Einbrechen. Und da habe ich natürlich gleich gedacht, er redet über seine Zuhörerzahlen, die Monat für Monat natürlich immer mehr einbrechen, aber es geht da um scheinbar was anderes. 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

0: Don't Start Now von Dua Lipa hier auf Radio 38 um knapp 5 vor halb 1. Neuigkeiten von der Braunschweiger Eintracht. Frederik Jäkel bleibt ein Löwe. Der Innenverteidiger ist nun fester Bestandteil des Kaders. Alle Einzelheiten dazu und Neuigkeiten aus der Region gibt's hier in rund 6 Minuten in unseren Regionalnachrichten.
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0: Foggy. Big Girls, don't cry, hier auf Radio 38 um 12:30.
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0: 19 Grad haben wir gemessen in Helmstedt am Maschstadion, 18 Grad in Königslutter am Bahnhof und nochmal 19 Grad in Isenbüttel am Tankumsee. Ja, heute so ein paar Wolken mehr, hin und wieder kommt aber auch ein bisschen Sonne durch. Am frühen Abend, da kann es örtlich mal so ein bisschen schauern, sonst bleibt es aber überwiegend trocken. Die Werte heute so bei maximal 20 Grad, die Nacht zeigt sich nur leicht bewölkt und auch weitestgehend trocken bei 14 bis 15 Grad.
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2: Ich bin Sarah Schild. Einen schönen guten Tag. In Hildesheim hat ein bisher Unbekannter einen älteren Mann überfallen und dabei verletzt. Nun sucht die Polizei nach Zeugen. Wie die Beamten mitteilen, war der 83-Jährige Montag früh in einer Bank in der Annenstraße. Kurz danach wurde er zwischen der Hochschule und dem Friedhof St. Lamberti an der Kreuzung Goschentor-Honsen von dem Täter angegriffen. Dabei bedrohte er den Senior mit einem Taser, verletzte ihn damit und stahl anschließend die Umhängetasche des 83-Jährigen. Als die Beamten an der Kreuzung eintrafen, war er bereits auf einem E-Scooter geflüchtet. Wer die Tat beobachtet hat oder Hinweise zum Täter geben kann, meldet sich bitte bei der Polizei Hildesheim. Rund 14 Monate hat es gedauert. Jetzt ist der neue Sportcampus am Gymnasium Julianum in Helmstedt offiziell übergeben worden. Das Gelände soll nicht nur für Schülerinnen und Schüler zugänglich sein, heißt es aus dem Kreishaus. Paula Bayer aus der Radio 38 Aktuell-Redaktion mit den Einzelheiten.
3: Im Prinzip darf die Anlage jeder nutzen, heißt es. Entstanden sind auf den 6000 Quadratmetern ein Kunstrasenplatz, ein Beachvolleyballfeld, Klettermöglichkeiten und Fitnessgeräte. Außerdem wurde der Außenbereich neu gestaltet und bepflanzt, beispielsweise durch neue Sitzecken und 5200 Pflanzen. Während der Bauphase lief der Unterricht normal nach Plan parallel weiter. 6 Millionen Euro hat das Projekt letztendlich gekostet. Durch die Corona-Pandemie hat sich der Bau verzögert. So sind jetzt von der ersten Idee bis zur Fertigstellung rund 6 Jahre vergangen.
2: Frederik Jäkel bleibt ein Löwe. Der Innenverteidiger ist nun fester Bestandteil des Kaders von Eintracht Braunschweig. Das teilte der Verein jetzt mit. Demnach spielte der 25-Jährige in der abgelaufenen Saison als Leihspieler von RB Leipzig bei den Blau-Gelben. Den Vertrag bei den Leipzigern hat er aber nun aufgelöst und in Braunschweig bis 2028 unterschrieben. Kurz nach seinem Wechsel zur Eintracht hat er sich schwer am Knie verletzt und fiel für die restliche Saison aus. Noch ist Jäkel in der Reha, aber sei schon seit längerer Zeit wieder individuell auf dem Platz, so der Defensivspieler laut Mitteilung. Er freue sich jetzt einfach, längerfristig bei der Eintracht zu sein und hier wieder komplett fit zu werden, so Jäkel weiter.
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0: Um 12:03 schauen wir erstmal auf die A2 Hannover Richtung Braunschweig. Zwischen Lehrte und Hämeler Wald ist die Fahrbahn auf einen Fahrstreifen verengt. Da steht ein defekter LKW im Baustellenbereich. Dadurch haben wir da Stau zwischen Lehrte und Hämeler Wald. Gegenrichtung A2 Braunschweig Richtung Hannover. Zwischen Peine und Lehrte Ost stockt es noch ein bisschen im Baustellenbereich. Und einen Unfall gab es im Kreisverkehr zwischen Sühlfeld und Kalberla. Da müsst ihr vielleicht auch noch mit Verkehrsbeeinträchtigung rechnen, hat uns der Uwe gemeldet. Uwe, vielen Dank dafür. Gute Weiterfahrt und eine schöne Restwoche. Geblitzt wird. In Braunschweig auf der Sudetenstraße und der Saarbrückener Straße, dann in Wolfsburg, Heinrich-Nordhoff-Straße, Frankfurter Straße, Dresdner Ring und nochmal in Detmarode, Konrad-Adenauer-Allee. Den haben Amir und Julia gemeldet. Euch beiden auch vielen Dank. Gute Weiterfahrt, schöne Restwoche. Wenn ihr vorbeikommt in Oslo, da Fuß vom Gas auf der Hauptstraße, dann noch ein Blitzer in Emen auf der Brunsroder Straße und in Grasleben auf der Forsfelder Straße. In Gifhorn stehen sie auf dem Lehmweg und in Peine am Ottoshof, dann in Tiede auf dem Panscheberg, in Salzdahlum auf der Braunschweiger Straße und in Großdenkter auf der Leipziger Straße. Einmal B248 in Neue Krug und nochmal in Goslar auf der Wachtelpforte. Wenn ihr mehr gesehen habt, Blitzer oder Staus, dann ruft uns an oder schickt uns eine WhatsApp-Nachricht unter der 0800 1x6 und 3x38. Eine gute Fahrt wünschen wir euch.
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0: Mit euren Lieblingssongs und wir hören jetzt eine witzige Nummer von Stucker Bow mit Here We Go. Das reimt sich und was sich reimt, ist gut. Schönen Mittwoch.
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Glocken machen aus dies mit Dirty Dancing hier auf Radio 38. Dirty Dancing, das war doch der Film, ne? War der 80er Jahre? Ich glaube, der war 80er Jahre. Das führt uns direkt zu unseren 80er Jahren, unserem 80er Jahre Flashback, den wir gleich hier machen mit Mr. Mister, Is It Love? Das Ganze in rund 2,5 Minuten.

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0: Kosmos und Mr. Mister mit Isot Love hier auf Radio 38 um eine Minute vor eins.
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0: 17 Grad haben wir gemessen in Bad Harzburg an der Rennbahn, 19 Grad in Wolfsburg am Stadion und nochmal 19 Grad in Lebenstedt am Kino. Ja, heute so ein paar Wolken mehr, aber die Sonne kommt hin und wieder auch mal ein bisschen durch. Am frühen Abend, da kann es örtlich mal wieder ein bisschen schauern, sonst aber überwiegend trocken. Die Werte heute bei maximal 20 Grad. Die Nacht zeigt sich nur leicht bewölkt und weitestgehend trocken bei 14 bis 15 Grad.
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2: Ich bin David Riemer. Handy kaputt, dann lieber reparieren statt wegwerfen. Die Bundesregierung will Recycling und langlebige Produkte stärker fördern und stellt dafür bis 2029 insgesamt 260 Millionen Euro bereit. Das Kabinett hat dazu jetzt ein neues Aktionsprogramm für die Kreislaufwirtschaft beschlossen.
3: Geplant sind unter anderem digitale Produktpässe. Sie sollen künftig zeigen, woraus ein Produkt besteht, wie gut es sich reparieren lässt und wie es entsorgt werden kann.

0: des Burger Hafens ein. Auch militärische Ziele in der Region seien getroffen worden. Die russischen Behörden bestätigten Schäden an Infrastrukturanlagen. Mehrere Menschen wurden verletzt, Tote gab es nach Behördenangaben nicht. Die USA haben 60 Volkswirtschaften neue Zölle angedroht, weil diese Importe von Produkten aus mutmaßlicher Zwangsarbeit nicht verhinderten oder bestehende Importverbote nicht genügend überprüften. Das teilte das Büro des US-Handelsbeauftragten mit. Betroffen von neuen US-Zöllen wäre auch die Europäische Union.
1: Auch für die exportstarke deutsche Wirtschaft sind die bisher von der Trump-Regierung verhängten Zölle eine enorme Belastung. Jetzt drohen nach US-Angaben zusätzliche Abgaben zwischen 10% und 12,5% für Produkte aus der EU, Großbritannien, der Schweiz, aber auch aus Staaten in Afrika, Asien und Lateinamerika sowie aus Kanada und China. Die US-Regierung wirft ihnen vor, kein Einfuhrverbot für Waren, die unter Einsatz von Zwangsarbeit hergestellt wurden, erlassen zu haben. Katrin Müller, Nachrichtenredaktion.
0: Gegen den bewaffneten Gewalttäter, der in Dortmund einen Polizisten angeschossen und sich stundenlang mit seinen Kindern in einer Wohnung verschanzt hatte, wird wegen versuchten Totschlags ermittelt. Das teilten Polizei und Staatsanwaltschaft mit. Der 51-Jährige ergab sich nach stundenlangen Verhandlungen gegen 3 Uhr und ließ sich widerstandslos festnehmen. Der angeschossene Polizeibeamte wurde leicht verletzt. Den Kindern gehe es soweit gut, sie werden vom Jugendamt betreut.
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3: Um 1:03 braucht ihr immer noch ein bisschen Geduld auf der A2 Hannover Richtung Braunschweig. Zwischen Lehrte und Hermeler Wald ist die Fahrbahn auf einen Fahrstreifen verengt. Da steht ein defekter LKW im Baustellenbereich, dadurch staut es sich da. In der Gegenrichtung A2 Braunschweig Richtung Hannover zwischen Peine und Lehrte Ost noch ein bisschen stockend im Baustellenbereich. Und Blitzer sehen wir auch. Und zwar stehen sie in Braunschweig auf der Sudetenstraße und Saarbrückener Straße. Dann in Wolfsburg Heinrich-Nordhoff-Straße, Frankfurter Straße, Dresdner Ring und Konrad-Adenauer-Allee. Einer in Ehmen auf der Brunsroder Straße und dann nochmal in Grasleben auf der Forstfelder Straße. In Peine kann es teuer werden am Ottoshof, genauso in Thiele am Panscherberg und in Immendorf auf der Sesener Straße. Dann Salzdahlum, Braunschweiger Straße, auf der B248 in Neue Krug und in Goslar auf der Wachtelpforte. Wenn ihr mehr gesehen habt, Blitzer oder auch Staus, dann ruft uns an oder schickt uns eine WhatsApp-Nachricht. Unsere Nummer ist die 0800 1x6 und 3x38. Eine gute Fahrt wünschen wir euch.
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2: 19 Grad haben wir gemessen in Peine am Schwanensee, nochmal 19 Grad in Wolfenbüttel am Lessingtheater und 19 Grad in Fallersleben am Schulzentrum. Ja, heute ein paar Wolken mehr, aber hin und wieder kommt auch die Sonne durch. Am frühen Abend, späteren Nachmittag, da kann es örtlich mal so ein paar kleinere Schauer geben. Sonst bleibt es heute aber überwiegend trocken. Zum Abend hin kommt sogar noch mal ein bisschen mehr Sonne durch. Die Werte heute bei maximal 20 Grad. Die Nacht zeigt sich dann auch nur leicht bewölkt und bleibt weitestgehend trocken bei 14 bis 15 Grad.
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3: Ich bin Sarah Schild. Einen schönen guten Tag. In Hildesheim hat ein bisher Unbekannter einen älteren Mann überfallen und dabei verletzt. Nun sucht die Polizei nach Zeugen. Wie die Beamten mitteilen, war der 83-Jährige Montag früh in einer Bank in der Annenstraße. Kurz danach wurde er zwischen der Hochschule und dem Friedhof St. Lamberti an der Kreuzung Goschentor-Honsen von dem Täter angegriffen. Dabei bedrohte er den Senior mit einem Taser, verletzte ihn damit und stahl anschließend die Umhängetasche des 83-Jährigen. Als die Beamten an der Kreuzung eintrafen, war er bereits auf einem E-Scooter geflüchtet. Wer die Tat beobachtet hat oder Hinweise zum Täter geben kann, meldet sich bitte bei der Polizei Hildesheim. Rund 14 Monate hat es gedauert. Jetzt ist der neue Sportcampus am Gymnasium Julianum in Helmstedt offiziell übergeben worden. Das Gelände soll nicht nur für Schülerinnen und Schüler zugänglich sein, heißt es aus dem Kreishaus. Paula Bayer aus der Radio 38 Aktuell-Redaktion mit den Einzelheiten.
4: Im Prinzip darf die Anlage jeder nutzen, heißt es. Entstanden sind auf den 6000 Quadratmetern ein Kunstrasenplatz, ein Beachvolleyballfeld, Klettermöglichkeiten und Fitnessgeräte. Außerdem wurde der Außenbereich neu gestaltet und bepflanzt, beispielsweise durch neue Sitzecken und 5200 Pflanzen. Während der Bauphase lief der Unterricht normal nach Plan parallel weiter. 6 Millionen Euro hat das Projekt letztendlich gekostet. Durch die Corona-Pandemie hat sich der Bau verzögert. So sind jetzt von der ersten Idee bis zur Fertigstellung rund 6 Jahre vergangen.
3: Frederik Jäkel bleibt ein Löwe. Der Innenverteidiger ist nun fester Bestandteil des Kaders von Eintracht Braunschweig. Das teilte der Verein jetzt mit. Demnach spielte der 25-Jährige in der abgelaufenen Saison als Leihspieler von RB Leipzig bei den Blau-Gelben. Den Vertrag bei den Leipzigern hat er aber nun aufgelöst und in Braunschweig bis 2028 unterschrieben. Kurz nach seinem Wechsel zur Eintracht hat er sich schwer am Knie verletzt und fiel für die restliche Saison aus. Noch ist Jäkel in der Reha, aber sei schon seit längerer Zeit wieder individuell auf dem Platz, so der Defensivspieler laut Mitteilung. Er freue sich jetzt einfach, längerfristig bei der Eintracht zu sein und hier wieder komplett fit zu werden, so Jäkel weiter.
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2: Um 2:03 schauen wir erstmal auf die A2 Hannover Richtung Braunschweig. Zwischen Lehrte und Hämeler Wald haben wir immer noch Stau, da ist die Fahrbahn auf einen Fahrstreifen verhängt, da steht ein defekter LKW im Baustellenbereich. Und in der Gegenrichtung A2 Braunschweig Richtung Hannover wieder ein bisschen stocken zwischen Peine und Lehrte Ost, ebenfalls im Baustellenbereich. Geblitzt wird in Braunschweig auf der Sudetenstraße und der Hugo-Luther-Straße, dann in Wolfsburg Heinrich-Nordhoff-Straße, Frankfurter Straße, Dresdner Ring und Konrad-Adenauer-Allee. In Ehmen stehen sie auf der Bruns-Roder Straße und in Grasleben auf der Forstfelder Straße, dann in Peine am Ottoshof und in Tiede auf dem Panscheberg, einmal Immendorf, Sesener Straße, in Salzdahlum auf der Braunschweiger Straße, einer auf der B248 in Neue Krug und nochmal in Goslar auf der Wachtelpforte. Wenn ihr mehr gesehen habt, mehr Blitzer oder Staus, dann ruft uns an oder schickt uns eine WhatsApp-Nachricht. Unsere Nummer ist die 0800 1x6 und 3x38. Eine gute Fahrt wünschen wir euch.
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0: Madonna mit Papa Don't Preach. Wir haben es gleich eine Minute vor zwei.
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0: In Peine am Stadttheater und auch in Großdenkte am Gutspark haben wir 20 Grad, in Goslar am Kahnteich 18 Grad. Heute gibt es Sonne und Wolken im Wechsel, insgesamt bekommen wir 21 Grad. Höchstwerte und Regen am Nachmittag und auch in der Nacht. Und der Radio 38 Wettertrend zeigt uns, morgen früh geht es mit Regen weiter. Auch Wind und Gewitter ziehen sich bei 21 Grad durch den Tag, aber auch die Sonne sehen wir ab und zu. Und am Freitag, da entspannt sich die Situation wieder ein bisschen. Mehr Sonne, weniger Wind bei 19 Grad und nur vereinzelte Schauer am Nachmittag.
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2: Ich bin Dirk Zeitler. Die Bundesregierung will den Erhalt, die Reparatur und das Recycling von Produkten stärker unterstützen. Das Bundeskabinett hat dazu ein Aktionsprogramm zur nationalen Kreislaufwirtschaftsstrategie beschlossen. Geplant sind unter anderem digitale Produktpässe mit Informationen zur Reparierbarkeit oder Entsorgung. Umweltverbände kritisieren allerdings fehlende verbindliche Ziele zur Senkung des Rohstoffverbrauchs. Steigende Energiepreise wegen des Kriegs im Nahen Osten gefährden nach aktueller Prognose der OECD den Aufschwung in Deutschland. Das Wachstum wird demnach in diesem Jahr nur um 0,7% zulegen und damit um 0,1 Prozentpunkte weniger als noch im Ende März prognostiziert. Das teilte die Organisation für wirtschaftliche Zusammenarbeit und Entwicklung in Paris mit.
3: Der Konflikt im Nahen Osten ist zum ausschlaggebenden Faktor für die globalen Wirtschaftsaussichten geworden, betont die OECD. Je länger der Konflikt andauert, desto größer werden auch die wirtschaftlichen Folgen. Wenn die Spannungen bis Mitte dieses Jahres beigelegt werden, prognostiziert die OECD eine Rückkehr zu einem normalen Wachstumskurs im kommenden Jahr. Wenn die Auseinandersetzungen aber länger anhalten, wird dies weitreichende und längerfristige Folgen für die Weltwirtschaft haben. Aus Paris, Michael Evers.
2: Obwohl Verbraucher in Zeiten von Inflation sparen, sitzt das Geld beim Online-Shopping offenbar lockerer. Die Menschen in Deutschland kaufen häufiger und mehr im Internet. Das zeigt eine Auswertung des Handelsverbands Deutschland.
4: Mit einem Umsatzwachstum von 4,3% rechnet der Handelsverband in diesem Jahr, also einem ähnlichen Plus wie im vergangenen, als deutsche Verbraucher beim Online-Shopping insgesamt 92 Milliarden Euro ausgegeben haben. Überdurchschnittlich zu diesem Wachstum beigetragen haben Menschen ab 55. Häufiger online bestellt wurden außerdem Lebensmittel und andere Produkte des täglichen Bedarfs. Mehr Umsatz trotz Inflation erklärt der Handelsverband unter anderem damit, dass sich online einfacher der günstigste Preis finden lasse. Jan-Henner Reitze, Nachrichtenredaktion.
2: Gegen den bewaffneten Gewalttäter, der in Dortmund einen Polizisten angeschossen und sich stundenlang mit seinen Kindern in einer Wohnung verschanzt hatte, wird wegen versuchtem Totschlags ermittelt. Das teilten

0: Und zwar in Wittingen auf dem Transvaal, in Wolfsburg auf der Heinrich-Nordhoff und auf der Frankfurter Straße, in Emen auf der Brunsroder Straße, in Grasleben auf der Vossfelder Straße, in Peine am Ottoshof, in Braunschweig auf der Sudetenstraße und der Hugo-Luther-Straße, in Salzdahlum auf der Braunschweiger Straße, in Großdenkte auf der Leipziger Straße, in Salzgitter, Tiede auf dem Panscheberg und in Immendorf auf der Sesener Straße, den hat uns Jenny gemeldet. Vielen Dank dir, Jenny. In Haarhausen auf dem Neukrug und in Goslar auf der Wachtelpforte. Und wenn ihr noch was gesehen habt, Blitzer oder auch Staus, dann ruft uns an oder schickt uns eine WhatsApp-Text oder Sprachnachricht an die 0800 eine 6 und dreimal die 38. Gute Fahrt für euch.
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0: Mit Alina. Bei Gewitter gilt, Eichen sollst du weichen, Buchen sollst du suchen. Aber sollst du überhaupt Bäume aufsuchen, wenn es gewittert? Wir sprechen gleich über Gewittermythen und das richtige Verhalten, wenn es blitzt. Habt einen schönen Mittwoch.
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0: Sophie B. Hawkins, right beside you hier auf Radio 38. Gestern sind die ersten Sommergewitter über die Region gezogen und auch in den nächsten Tagen kann das immer mal wieder vorkommen. Und ja, wir kennen dann doch, wenn es blitzt, alle den Spruch, Eichen sollst du weichen, Buchen sollst du suchen. Zumindest lautet so ein alter Gewittermythos und Laura aus unserem Radio 38 Team, die hat das mal für uns genauer untersucht. Laura, von diesen Gewittermythen gibt's doch noch einige mehr, oder?
1: Ja, das kannst du laut sagen und ich war ehrlich überrascht davon, an wie vielen doch was dran ist. So soll man ja bei Gewitter alle Elektrogeräte vom Strom trennen und sämtliche Netzstecker ziehen und das ist bedingt richtig. Gibt es im Haus keinen sogenannten Überspannungsschutz in Form von speziellen Geräten, dann können bei einem Blitzeinschlag die Elektrogeräte kaputt gehen. Daher wird empfohlen, bei Gewitter alle Stecker zu ziehen. Generell solltest du Metallleitungen meiden, die sind vor allem bei älteren Häusern verbaut, denn Metall leitet Strom und da kann dann unter anderem auch Duschen bei einem Blitzeinschlag in das Haus gefährlich werden. Und ein Klassiker, wenn es um Gewittermythen geht, ist wahrscheinlich der Spruch, Eichen sollst du weichen, Buchen sollst du suchen. Obwohl sich diese Weisheit hartnäckig hält, ist da nichts Wahres dran. Am sichersten ist es bei Gewitter im Haus. Solltest du aber gerade im Auto oder im Zug unterwegs sein, kann auch da nicht viel passieren. Das sind nämlich sogenannte faradaysche Käfige. Der Blitzstrom fließt an der Karosserie direkt in den Boden.
0: Ja, alles klar. Aber wenn ich jetzt nicht nur Eichen, sondern Bäume generell meiden sollte, was mache ich denn dann, wenn ich gerade draußen unterwegs bin und ein Gewitter aufzieht? Oder wenn ich vielleicht sogar gerade am See sitze?
1: Also wenn du auf einer freien Fläche bist, wie zum Beispiel auf einem Fußballplatz oder Feld, dann so schnell wie möglich weg da. Dort gibt es nämlich nur wenige Ziele für einen Blitzeinschlag und der höchste Punkt ist man dann selbst. Statistisch gesehen überleben zwar die meisten Menschen, die vom Blitz getroffen werden, aber man muss es ja nicht unbedingt drauf ankommen lassen. Am See gilt, das Wasser sofort verlassen. Ein Blitzeinschlag im Wasser breitet sich nämlich extrem weit und schnell aus. Das kann dann lebensgefährlich werden. Ja, und ansonsten gilt noch, Bäume und Bergspitzen meiden. Draußen keine anderen Menschen und Gegenstände berühren und, kein Scherz, mit geschlossenen Beinen hinhocken.
0: Danke dir, Laura. Das sind richtig gute Tipps. Am sichersten vor Gewitter seid ihr also in euren eigenen vier Wänden. Und ob ihr euch auf Gewitter einstellen müsst oder nicht, das hört ihr natürlich hier bei uns im Wetter.

0: Opalite von Taylor Swift. In Braunschweig ist gestern Abend eine Frau auf dem Schlossplatz kollabiert. Dabei gab es einige Schwierigkeiten. Was genau dahinter steckt, das erfahrt ihr gleich in den Radio 38 Regionalnachrichten um 14:30.
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0: 5 for fighting mit 100 years. Wir haben es 2:30.
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2: In Wolfsburg an den Outlets sind es 20 Grad, in Bad Harzburg am Baumwipfelpfad sind es 18 und in Salzgitter-Gerpatzhagen am Ritterburg-Spielplatz 19 Grad. Heute gibt es Sonne und Wolken im Wechsel. Insgesamt bekommen wir 21 Grad Höchstwerte mit Regen am Nachmittag und auch in der Nacht. Und der Radio 38 Wettertrend zeigt uns, morgen geht's früh mit Regen weiter. Auch Wind und Gewitter ziehen sich bei 21 Grad durch den Tag. Aber auch die Sonne sehen wir ab und zu. Und am Freitag, da entspannt sich die Situation dann wieder ein bisschen. Mehr Sonne, weniger Wind bei 19 Grad und auch nur vereinzelte Schauer am Nachmittag.
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3: Ich bin Paula Bayer. Einen schönen guten Tag. In Braunschweig ist eine Frau am Abend auf dem Schlossplatz kollabiert. Während ihr Begleiter den Notruf alarmierte, begannen zwei Passantinnen die 34-Jährige zu reanimieren. Bis der Krankenwagen eintraf, versammelten sich zahlreiche Schaulustige um die Frau und hinderten die Rettungskräfte daran, die 34-Jährige zu erreichen, sagt Polizeisprecher Lars Denartz gegenüber Radio 38.
4: Ein derartiges Verhalten ist natürlich völlig unverständlich. Im Umkehrschluss sollte es eigentlich selbstverständlich sein, dass man Rettungsmaßnahmen in dem erforderlichen Umfang entsprechend Raum gibt und diesen nicht behindert und man sich nicht unbedingt an der Notsituation anderer ergötzt, sondern in dem Fall eher Rücksicht nimmt.
3: Am Ende waren 3 Polizeistreifen nötig, um die Beobachter vom Platz zu verweisen. Unter ihnen waren auch Eltern mit kleinen Kindern, so Denartz weiter. Zudem musste die Feuerwehr einen Sichtschutz aufstellen, um die Privatsphäre der Frau weiter zu gewährleisten. Wieder haben Zöllner des Hauptzollamts Braunschweigs bei Peine einen illegalen Tiertransport festgestellt. Der Transporter wurde bereits am 27. Mai bei einer Kontrolle auf der A2 an der Raststätte Zweidorfer Holz entdeckt, teilte die Behörde mit. Sarah Schild aus der Radio 38 Aktuell Redaktion mit den Einzelheiten.
5: In dem Fahrzeug fanden die Zöllner 4 Hunde und 5 Katzen. Laut Mitteilung handelt es sich um Straßentiere. Der Fahrer gab an, dass die Tiere nach Nordrhein-Westfalen bzw. in die Niederlande gebracht werden sollen. Die notwendigen Unterlagen hatte er nicht. Er sagte, er sei nur der Fahrer und hätte 100 Euro für den Transport bekommen. Bei der Kontrolle stellte sich heraus, dass 4 Katzen zu früh gegen Tollwut geimpft wurden. Außerdem waren bei 2 Katzen und 2 Hunden die Impfungen noch nicht gültig. Die Amtstierärztin des Kreises Peine ordnete eine Tollwut-Quarantäne an. Die betroffenen Tiere kamen ins Tierheim. Der Fahrer durfte mit 2 Hunden und 1 Katze weiterfahren.
3: Während der Kontrolle gaben sich 2 Personen als Bekannte eines Käufers aus und bedrohten die Zöllner. Bereits Ende April deckte das Hauptzollamt, wie berichtet, auf der A2 einen illegalen Tiertransport von 16 Dackeln auf. Bei Eintracht Braunschweig geht es Schlag auf Schlag. Mit Damjan Kovacevic verkünden die Löwen heute nach der festen Verpflichtung von Frederik Jeckel direkt den 2. Neuzugang. Der 21-jährige Außenverteidiger hat einen langfristigen Vertrag bis zum Sommer 2029 unterschrieben. Er kommt vom österreichischen Erstligisten TSV Hartberg und stand auch für die U21-Nationalmannschaft der Österreicher auf dem Platz. Für den Defensivspieler ist der Wechsel nach Braunschweig die erste Karrierestation außerhalb seiner Heimat.
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2: Viel habe ich von den Straßen nicht zu melden, nur das Sorgenkind seit einiger Zeit. Die A2 zwischen Peine und Hannover. Wegen der Baustellen auf der Höhe Hemeler Wald gibt es dichten Verkehr in beide Richtungen. Da braucht ihr auf jeden Fall mehr Zeit. Geblitzt wird in Wolfsburg auf der Heinrich-Nordhoff, der Frankfurter und der Konrad-Adenauer-Allee, in Emen auf der Brunsroder Straße, in Grasleben auf der Vossfelder Straße, in Peine am Ottoshof, in Braunschweig auf der Sudetenstraße und der Hugo-Luther-Straße, in Salzdahlum auf der Braunschweiger Straße, in Salzgitter in Tiede auf dem Panschberg und in Immendorf auf der Sesener Straße. Dann wird geblitzt in Haarhausen auf dem Neue Krug und in Goslar auf der Wachtelpforte. Und wenn ihr noch was habt, Blitzer oder auch Staus, dann ruft uns an oder schickt uns eine WhatsApp-Text oder Sprachnachricht. Ganz einfach an die 0800 16 und 3 mal die 38. Gute Fahrt euch.
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2: Mit Alina. Niall Horan ist 2010 mit der ehemaligen Boyband One Direction durch die Decke gegangen. Mittlerweile sind die Mitglieder alle solo unterwegs, so auch Niall Horan. Ihr hört ihn gleich mit seiner neuen Single Dinner Party direkt nach Dubstar. Habt einen schönen Mittwoch.
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Niall Horan, ganz neu hier auf Radio 38. Auch Joe Jonas ist ja aus einer Boyband oder mit einer Boyband bekannt geworden, mit seinen Brüdern, die Jonas Brothers. Nachdem die sich aufgelöst haben, verfolgte Joe Jonas eigene Projekte und hat auch mit Jack Lawless zusammengearbeitet. Die kannten sich von früheren Auftritten und haben dann 2015 eine eigene Band gegründet, gemeinsam mit Jinju Lee. Als viertes Mitglied folgte Cole Whittle und DNCE war vollständig. Ihre Debütsingle stürmte noch im selben Jahr die Charts und ihr hört sie jetzt hier bei uns, Cake by the Ocean von DNCE.

0: Coldplay mit The Hardest Part hier auf Radio 38 und gleich nach der Werbung gibt's den Vorgeschmack auf die 80er vor 8, montags bis freitags immer ab 19 Uhr. Feinste Musik aus den 80ern, gleich eben der Radio 38 80er Flashback mit Bill Withers.
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0: with us mit Lovely Day. Wir haben es eine Minute vor drei.
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0: In Braunschweig, am Rizihaus, in Gifhorn, am Mühlensee und auch in Stederdorf an der Feuerwehr haben wir 21 Grad. Heute gibt's Sonne und Wolken im Wechsel bei 21 Grad Höchstwerten. Am Nachmittag und auch in der Nacht sind Regen möglich. Und der Radio 38 Wettertrend zeigt uns, morgen geht's mit Regen weiter. Auch Wind und Gewitter ziehen sich bei 21 Grad durch den Tag. Aber auch die Sonne sehen wir natürlich ab und zu. Und am Freitag entspannt sich die Situation wieder ein bisschen. Mehr Sonne, weniger Wind und nur einzelne Schauer am Nachmittag bei Höchstwerten bis 19 Grad.
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2: Ich bin Dirk Zeitler. Angesichts der durch den Iran-Krieg verursachten Energiekrise will die Europäische Kommission die Schuldenregeln der EU weiter lockern. Nach einem Vorschlag der Brüsseler Behörde sollen künftig höhere Schulden auch für Investitionen in die Energiewende erlaubt sein. Diese Ausgaben sollen unter eine bereits bestehende Ausnahmeregelung für Verteidigungsausgaben fallen können, wie die Kommission in Brüssel mitteilte. Handy kaputt? Dann lieber reparieren statt wegwerfen. Die Bundesregierung will Recycling und langlebige Produkte stärker fördern und stellt dafür bis 2029 insgesamt 260 Millionen Euro bereit. Das Kabinett hat dazu jetzt ein neues Aktionsprogramm für die Kreislaufwirtschaft beschlossen.
3: Geplant sind unter anderem digitale Produktpässe. Sie sollen künftig zeigen, woraus ein Produkt besteht, wie gut es sich reparieren lässt und wie es entsorgt werden kann. Kritik kommt vom WWF. Der Umweltverband vermisst klare Vorgaben, wie Deutschland künftig tatsächlich weniger neue Rohstoffe verbrauchen soll. Die Strategie fokussiert sich nur auf Recycling und Technik, heißt es. Zoe Tessovali, Nachrichtenredaktion.
2: Die USA und der Iran haben sich in der Nacht eines der schwersten Feuergefechte seit Beginn der Waffenruhe geliefert. Auch benachbarte Golfstaaten gerieten unter Beschuss. Bei einem iranischen Drohnenangriff auf Kuwait sind am Flughafen der Hauptstadt ein Mensch getötet und weitere verletzt worden. Das teilte das Außen- sowie das Verteidigungsministerium des Golfstaats mit.
4: Durch Terminal 1 des internationalen Flughafens von Kuwait strömen normalerweise die Reisenden und Personal. Jetzt schlagen hier Drohnen ein. Es gibt einen Toten, weitere Verletzte und schwere Schäden. Der Flugverkehr wird ausgesetzt oder umgeleitet. Auch den kleinen Golfstaat Bahrain greift Iran in der Nacht wieder an. Das US-Militär wiederum greift eine iranische Militäreinrichtung an auf der Insel Keschem in der Straße von Hormuz.
5: Aus Kairo, Johannes Sadek.
2: Gegen den bewaffneten Gewalttäter, der in Dortmund einen Polizisten angeschossen und

0: geblitzt wird. In Wolfsburg auf der Heinrich-Nordhoff- und der Frankfurter Straße und auch auf der Konrad-Adenauer-Allee. Dann in Emen auf der Brunsroder Straße, in Grasleben auf der Vosfelder Straße, in Peine am Ottoshof, in Braunschweig auf der Sudeten- und der Hugo-Luther-Straße. Dann in Salzdahlum auf der Braunschweiger Straße, in Salzgitter, in Tiede auf dem Panscheberg und in Immendorf auf der Sesener Straße, in Haarhausen auf dem Neukrug und in Goslar auf der Wachtelpforte. Und wenn ihr noch was habt, Blitzer oder auch Staus, dann ruft an oder schickt uns eine WhatsApp an die 0800 eine 6 und 3 mal die 38. Gute Fahrt euch.
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0: for you. 15.22 Uhr haben wir's. Der Zoll hat in Peine einen illegalen Tiertransport festgestellt. Mehr dazu gibt es gleich in den Radio 38 Regionalnachrichten um 3:30.
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4: Wir haben es 3:30.
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4: In Wolfenbüttel am Bürgermuseum sind es 21 Grad, in Salde am Schloss 21 Grad und auch in Essinghausen an der Schulsporthalle sind es 21 Grad. Ja, mehr Temperaturen haben wir heute nicht drin. Sonne und Wolken wechseln sich ab und am Nachmittag und auch in Richtung Nacht gibt es dann auch Regen.
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6: Ich bin Paula Bayer. Einen schönen guten Tag. In Braunschweig ist eine Frau am Abend auf dem Schlossplatz kollabiert. Während ihr Begleiter den Notruf alarmierte, begannen zwei Passantinnen die 34-Jährige zu reanimieren. Bis der Krankenwagen eintraf, versammelten sich zahlreiche Schaulustige um die Frau und hinderten die Rettungskräfte daran, die 34-Jährige zu erreichen, sagt Polizeisprecher Lars Denartz gegenüber Radio 38.
7: Ein derartiges Verhalten ist natürlich völlig unverständlich. Im Umkehrschluss sollte es eigentlich selbstverständlich sein, dass man Rettungsmaßnahmen in dem erforderlichen Umfang entsprechend Raum gibt und diesen nicht behindert und man sich nicht unbedingt an der Notsituation anderer ergötzt, sondern in dem Fall eher Rücksicht nimmt.
6: Am Ende waren 3 Polizeistreifen nötig, um die Beobachter vom Platz zu verweisen. Unter ihnen waren auch Eltern mit kleinen Kindern, so Denart weiter. Zudem musste die Feuerwehr einen Sichtschutz aufstellen, um die Privatsphäre der Frau weiter zu gewährleisten. Wieder haben Zöllner des Hauptzollamts Braunschweigs bei Peine einen illegalen Tiertransport festgestellt. Der Transporter wurde bereits am 27. Mai bei einer Kontrolle auf der A2 an der Raststätte Zweidorfer Holz entdeckt, teilte die Behörde mit. Sarah Schild aus der Radio 38 Aktuellredaktion mit den Einzelheiten.
8: In dem Fahrzeug fanden die Zöllner 4 Hunde und 5 Katzen. Laut Mitteilung handelt es sich um Straßentiere. Der Fahrer gab an, dass die Tiere nach Nordrhein-Westfalen bzw. in die Niederlande gebracht werden sollen. Die notwendigen Unterlagen hatte er nicht. Er sagte, er sei nur der Fahrer und hätte 100 Euro für den Transport bekommen. Bei der Kontrolle stellte sich heraus, dass 4 Katzen zu früh gegen Tollwut geimpft wurden. Außerdem waren bei 2 Katzen und 2 Hunden die Impfungen noch nicht gültig. Die Amtstierärztin des Kreises Peine ordnete eine Tollwut-Quarantäne an. Die betroffenen Tiere kamen ins Tierheim. Der Fahrer durfte mit 2 Hunden und einer Katze weiterfahren.
6: Während der Kontrolle gaben sich 2 Personen als Bekannte eines Käufers aus und bedrohten die Zöllner. Bereits Ende April deckte das Hauptzollamt, wie berichtet, auf der A2 einen illegalen Tiertransport von 16 Dackeln auf. Bei Eintracht Braunschweig geht es Schlag auf Schlag. Mit Damjan Kovacevic verkünden die Löwen heute nach der festen Verpflichtung von Frederik Jeckel direkt den 2. Neuzugang. Der 21-jährige Außenverteidiger hat einen langfristigen Vertrag bis zum Sommer 2029 unterschrieben. Er kommt vom österreichischen Erstligisten TSV Hartberg und stand auch für die U21-Nationalmannschaft der Österreicher auf dem Platz. Für den Defensivspieler ist der Wechsel nach Braunschweig die erste Karrierestation außerhalb seiner Heimat.
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4: Viel zu melden habe ich von den Straßen nicht. Nur unser Sorgenkind, die A2 zwischen Peine und Hannover. Die Baustellen auf Höhe Himmelerwald sorgen für dichten Verkehr in beide Richtungen. Da müsst ihr auf jeden Fall mehr Zeit einplanen. Und ein paar Blitze habe ich für euch. Und zwar in Wolfsburg auf der Heinrich-Nordhoff- und auf der Frankfurter Straße. In Emen auf der Brunsroder Straße. In Grasleben auf der Vossfelder Straße. In Peine am Ottoshof. In Braunschweig auf der Sudeten- und der Hugo-Luther-Straße und auch auf der Ebert-Allee. In Salzdahlum auf der Braunschweiger Straße. In Salzgitter-Tiede auf dem Panscheberg und in Immendorf auf der Seesener Straße. Dann in Haarhausen am Neue Krug und in Seesen auf der Lautenthaler Straße. Und wenn ihr noch was habt, was die Liste ergänzt, Blitzer, Staus, irgendwas, dann ruft an oder schickt uns eine WhatsApp-Text oder Sprachnachricht an die 0800 eine 6 und dreimal die 38. Gute Fahrt euch!
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4: Mit Alina. Am Sonntag hat er Geburtstag. Tom Jones wird 86 Jahre alt. Happy Birthday to you. Wir feiern ihn gleich mit Sexbomb direkt nach Miles Smith. Habt einen schönen Mittwoch.
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Tom Jones mit Sexbomb. Die Mannheimer Band Clock Clock ist 2017 quasi bei einer Jam-Session entstanden. 2021 kam die Debütsingle, später dann auch der internationale Erfolg. Und im August könnt ihr sie in Wolfsburg sehen und bei uns natürlich hören. Clock Clock mit Out of the Dark.

0: Die Banners mit My Empire, ganz neu hier auf Radio 38. Murray Head hatte 1970 seinen Durchbruch als Judas im Musical Jesus Christ Superstar. Abseits der Musicalbühne ist er 84 mit One Night in Bangkok berühmt geworden, auch wenn der Song ebenfalls aus einem Musical und zwar aus Chess stammt. Und genau den Song hört ihr gleich im Radio 38, 80er Flashback.
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0: Wir haben es gleich eine Minute vor vier.
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0: In Braunschweig am Dom und in Peine an der Pestalozzi-Schule haben wir 21 Grad. In Herte am Herthasee sind es 20 Grad. Und heute geht es mit Sonne und Wolken im Wechsel durch den Tag. Wir bekommen 21 Grad Höchstwerte und Regen am Nachmittag und auch in der Nacht. Und der Radio 38 Wettertrend zeigt uns, morgen geht es verregnet weiter. Auch Wind und Gewitter ziehen durch bei 21 Grad. Aber auch die Sonne sehen wir natürlich ab und zu. Und am Freitag, da entspannt sich die Situation dann wieder ein bisschen. Mehr Sonne, weniger Wind bei 19 Grad und auch nur vereinzelte Schauer am Nachmittag.
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2: Ich bin Dirk Zeitler. Die Ukraine hat in der Nacht mehrere russische Regionen angegriffen, darunter auch die Millionenstadt St. Petersburg und das vor Beginn eines wichtigen internationalen Wirtschaftsforums. Die russischen Behörden bestätigten Schäden an Infrastrukturanlagen.
3: Das Bild eines starken Russlands, welches der Kreml mit dem Wirtschaftsforum in Petersburg vermitteln wollte, haben die ukrainischen Drohnen zerstört. Die Rauchschwaden sind bis ins Stadtzentrum zu sehen und überschatten auch das festlich inszenierte Forum. Eingeschlagen haben die Drohnen Medienberichten nach im Ölterminal und in einer Flottenbasis. Der Kreml reagierte erbost. Solche Angriffe seien der Grund, warum der Krieg geführt werde, sagte Putins Sprecher Peskow. Dabei ließ er unerwähnt, dass der Kreml-Chef Putin selbst den Krieg begonnen hatte. Aus Moskau, André Balin.
2: Angesichts der durch den Iran-Krieg verursachten Energiekrise will die Europäische Kommission die Schuldenregeln der EU weiter lockern. Nach einem Vorschlag der Brüsseler Behörde sollen künftig höhere Schulden auch für Investitionen in die Energiewende erlaubt sein. Diese Ausgaben sollen unter eine bereits bestehende Ausnahmeregelung für Verteidigungsausgaben fallen können, wie die Kommission in Brüssel mitteilte. Handy kaputt, dann lieber reparieren statt wegwerfen? Die Bundesregierung will Recycling und langlebige Produkte stärker fördern und stellt dafür bis 2029 insgesamt 260 Millionen Euro bereit. Das Kabinett hat dazu jetzt ein neues Aktionsprogramm für die Kreislaufwirtschaft beschlossen.
4: Geplant sind unter anderem digitale Produktpässe. Sie sollen künftig zeigen, woraus ein Produkt besteht, wie gut es sich reparieren lässt und wie es entsorgt werden kann. Kritik kommt vom WWF. Der Umweltverband vermisst klare Vorgaben, wie Deutschland künftig tatsächlich weniger neue Rohstoffe verbrauchen soll. Die Strategie fokussiert sich nur auf Recycling und Technik, heißt es. Zoe Tassovali, Nachrichtenredaktion.
2: Gegen die Milliardensparpläne der Bundesregierung bei den Gesundheitsausgaben formiert sich wachsender Widerstand. Nun auch unter Ländern und bei Hausärzten. Wenn der Gesetzentwurf von Ministerin Wagen in der nächsten Woche erstmals in den Bundesrat kommt, liegen zahlreiche Kritikpunkte von Ausschüssen der Länderkammer vor. Gefordert wird die Streichung mehrerer Ausgabenbremsen bei Kliniken, Praxen, Apotheken und Pharmabranche.
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0: Im Großen und Ganzen sieht es entspannt aus auf den Straßen der Region. Nur auf der A2 braucht ihr mehr Zeit zwischen Peine und Hannover. Da sorgen die Baustellen auf Höhe Hemelerwald für dichten Verkehr in beide Richtungen. Geblitzt wird auch, und zwar in Wolfsburg auf der Heinrich-Nordhoff- und auf der Frankfurter Straße, in Emen auf der Brunsroder Straße, in Grasleben auf der Vorsfelder Straße, in Peine am Ottoshof, in Braunschweig auf der Sudeten- und der Hugo-Luther-Straße und auch auf der Ebert-Allee, dann in Salzdahlum auf der Braunschweiger Straße, in Salzgitter-Tiede auf dem Panscheberg, in Immendorf auf der Sesener Straße, dann in Haarhausen auf dem Neukrug und in Sesen auf der Lautenthaler Straße. Und wenn ihr noch was habt, Blitzer oder Staus, dann ruft uns an oder schickt sie uns per WhatsApp an die 0800 eine 6 und dreimal die 38. Gute Fahrt euch!
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0: Mit Alina. Manchmal, wenn ich dabei bin, mich richtig aufzuregen, dann gibt es bei mir schon mal den Mittelfinger. Ja, ich weiß, Asche auf mein Haupt macht man nicht. Aber wieso ist das überhaupt so eine schlimme Geste? Die Antwort, die gibt's gleich im Wissen to go.
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0: Oasis mit Wonderwall. Auch so ein Song zum Mitsingen. 16:11 haben wir es. Und ich habe es gerade schon angedeutet, wenn bei mir die Stimmung kippt, dann zeige ich schon mal den Mittelfinger. Und wie passend, dass uns ausgerechnet eine Alina aus Braunschweig gefragt hat, wieso der Mittelfinger eigentlich der böse Finger ist. Alina, für uns beide hat Carsten jetzt die Antwort darauf.
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2: Der Mittelfinger gilt als Beleidigung, weil die Geste schon sehr alt ist. Bereits im antiken Griechenland und später im Römischen Reich wurde der ausgestreckte Mittelfinger verwendet, um jemanden zu verhöhnen oder zu beschimpfen. Der Finger sollte dabei ein männliches Geschlechtsorgan symbolisieren und wurde deshalb als besonders anstößig empfunden. Über Jahrhunderte blieb diese Bedeutung erhalten. Auch heute wird der Stinkefinger in vielen Ländern als grobe Beleidigung verstanden. Wer jemanden den Mittelfinger zeigt, drückt damit meist Verachtung, Ärger oder Ablehnung aus. Interessant ist, der Mittelfinger selbst kann natürlich nichts dafür. Anatomisch ist er einfach der längste Finger der Hand. Zum bösen Finger wurde er erst durch die kulturelle Bedeutung, die Menschen dieser Geste gegeben haben. Habt ihr auch eine Frage an unsere Wissen2Go-Redaktion? Schreibt uns eine Mail an redaktion@radio38.de oder eine WhatsApp-Nachricht 0800 1x6 und 3x38.

0: The Script. In Braunschweig sollte ein Kiosk überfallen werden. Der Kioskbetreiber hat dann selber ein Messer gezückt. Mehr dazu gibt es gleich in den Radio 38 Regionalnachrichten um 16:30.
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1: Wir haben es 16:30.
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1: In Wolfsburg am Automuseum, in Gifhorn am Schlosssee und auch in Schöningen am Volkspark haben wir 21 Grad gemessen. Und da sind wir auch schon bei den Höchstwerten heute angekommen. Sonne und Wolken wechseln sich ab am Nachmittag und auch in der Nacht sind Regen möglich. Und der Radio 38 Wettertrend zeigt uns, morgen und auch übermorgen geht's durchwachsen weiter. Morgen ziehen Wind und Gewitter über die Region bei 21 Grad Maximum, aber auch die Sonne ist morgen zu sehen. Und am Freitag entspannt sich die Situation ein bisschen. Trotz Sonne und Wolkenwechsel haben wir 19 Grad. Vereinzelt können am Nachmittag Schauer auftreten.
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3: Ich bin Paula Bayer. Einen schönen guten Tag. Mit vorgehaltenem Messer hat ein Unbekannter versucht, einen Kiosk in Braunschweig zu überfallen. Doch dann zückte der Kioskbesitzer ebenfalls ein Messer. Laut Polizei ereignete sich die Tat vergangene Nacht gegen 0.20 Uhr. Sarah Schild aus der Radio 38 Aktuell Redaktion. Was war genau passiert?
4: Nachdem der Täter am Fenster des Ladens in der Hugo-Luther-Straße geklingelt hatte, machte der Kioskbesitzer die Scheibe auf. Der Unbekannte forderte Bargeld und bedrohte dabei den 29-jährigen Inhaber mit einem Messer. Dieser lehnte aber ab, Geld herauszugeben. Daraufhin entbrannte ein Streit. Der Besitzer griff nach einem Brotmesser. Der Täter lief dann nach Norden in Richtung Ringgleis. Die Polizei hat eine Strafanzeige aufgenommen und sucht nach Zeugen. Der Unbekannte trug eine graue oder schwarze Kapuzenjacke und eine blaue Jeans und war etwa 1,80 Meter groß. Hinweise gehen an den Kriminaldauerdienst.
3: Wurzeln schlagen für Wolfsburg. Unter diesem Titel will die Stadt das Baumspendeprogramm weiterentwickeln. Mit einer neuen Richtlinie soll es einen klaren und rechtssicheren Rahmen für Baumspenden im Stadtgebiet geben, heißt es aus dem Rathaus. Damit soll das Programm für alle leichter nachvollziehbar werden. Man möchte die Begrünung in der Stadt weiter fördern, sowie Bürger, Institutionen und Unternehmen stärker einbinden. Die Spendenhöhe soll auf 400 Euro festgelegt werden. Weitere 1.500 Euro trägt die Stadt. Unter anderem mit einer Postkartenkampagne soll das Programm bekannter werden. Eine Vorlage soll morgen im Planungs- und Bauausschuss beraten und am 17. Juni im Rat der Stadt verabschiedet werden. Die Basketball-Löwen Braunschweig können weiter auf den Verbleib in der Bundesliga hoffen. Sportlich ist das Team zwar abgestiegen, da aber Zweitligist Kirchheim Knights keine Lizenz für die erste Liga beantragt hat, ist ein Platz frei. Der soll durch eine Wildcard nachbesetzt werden, hat die Gesellschafterversammlung der BBL beschlossen. Die Braunschweiger haben angekündigt, sich um diesen freien Platz zu bewerben. Dafür haben sie 10 Tage Zeit. Das Verfahren ist allerdings an strenge wirtschaftliche Bedingungen geknüpft. Der Erwerb der Wildcard kostet den Verein rund 800.000 Euro. Das sei dem Verein bewusst, so Löwen-Geschäftsführer Nils Mittmann. Man werde aber alles unternehmen, um diese Chance zu nutzen und dem Basketball in Braunschweig eine zukunftsfähige, erstklassige Perspektive zu geben.
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1: Wir schauen auf die Straßen und zwar auf die A2. Da braucht ihr mehr Zeit zwischen Peine und Hannover. Die Baustelle auf Höhe Himmelerwald sorgt in beide Richtungen für dichten Verkehr. Und ein paar Blitze habe ich für euch. In Wolfsburg auf der Heinrich-Nordhoff- und auf der Frankfurter Straße. In Ehmen auf der Brunsroder Straße. In Grasleben auf der Vossfelder Straße. In Peine am Ottoshof. In Braunschweig auf der Sudeten- und der Hugo-Luther-Straße. Und auch auf der Ebertallee. Dann in Salzdahlum auf der Braunschweiger Straße. In Salzgitter, in Tiede auf dem Panscheberg und in Immendorf auf der Sesener Straße. Geblitzt wird auch in Haarhausen auf dem Neukrug und in Sesen auf der Lautenthaler Straße. Und wenn ihr die Liste noch ergänzen könnt, dann ruft uns an oder schickt uns eine WhatsApp-Text- oder Sprachnachricht an die 0800 eine 6 und dreimal die 38. Kommt gut durch.
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1: 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Und wir genießen den Cappuccino um 16.35 Uhr mit dem neuen Song von Olivia Rodrigo. Die ist im Disney-Kosmos aufgewachsen, zuletzt als mit einer Rolle in der High School Musical-Serie. Ihre Musik hat ihr schon 2022 3 Grammys eingebracht. Und jetzt gibt's die neue Single, die hört ihr gleich nach Sting.
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Olivia Rodrigo ganz neu hier auf Radio 38. Kein Berg zu hoch, kein Fluss zu weit. Eine der größten musikalischen Liebeserklärungen, 1967, gesungen von Marvin Gaye und Tammy Terrell. Seitdem ist er unzählige Male gecovert worden. 2019 hat dann der DJ Freischwimmer mit dem Patenkind von Amy Winehouse den Song neu aufgenommen und als Deep House-Version veröffentlicht. Freischwimmer mit Dionne Bromfield, Ain't No Mountain High Enough.

0: Nico Santos mit Home Part 2. Nick Kamen hat als Fotomodel für eine Jeansmarke damals Aufmerksamkeit auf sich gezogen, vor allem von Madonna. Die ist dann mit ihm ins Studio gegangen. Seine größte Single ist Each Time You Break My Heart, die kam 1986 raus und die heute gleich im Radio 38 80er Flashback.
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0: Nick Kamen, Each Time You Break My Heart. Wir haben es gleich 17 Uhr.
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0: In Wolfenbüttel an der Lindenhalle, in Helmstedt am Kloster St. Marienberg und auch am Salzgittersee sind es 21 Grad. Und mehr gibt's heute auch nicht. Sonne und Wolken wechseln sich ab in Richtung späten Nachmittag und auch durch die Nacht kann es zu Regen kommen.
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2: Ich bin Dirk Zeitler. Angesichts der durch den Iran-Krieg verursachten Energiekrise will die Europäische Kommission die Schuldenregeln der EU weiter lockern. Nach einem Vorschlag der Brüsseler Behörde sollen künftig höhere Schulden auch für Investitionen in die Energiewende erlaubt sein.
3: Der Vorschlag der Kommission lautet vereinfacht etwa so. Seit vergangenem Jahr dürfen EU-Länder ja über 4 Jahre hinweg zusätzlich 1,5% des Bruttoinlandsprodukts für Verteidigung ausgeben. Aber künftig könnte erlaubt sein, davon 0,3 Prozentpunkte nicht für Militär, sondern für die Energiewende auszugeben. Vor allem Italien hatte für die Umwelt eine Sonderregelung sowie für die Rüstung gefordert. Aus Brüssel, Dieter Ebeling.
2: Die Ukraine hat in der Nacht mehrere russische Regionen angegriffen, darunter auch die Millionenstadt St. Petersburg. Und das vor Beginn eines wichtigen internationalen Wirtschaftsforums. Die russischen Behörden bestätigten Schäden an Infrastrukturanlagen.
4: Das Bild eines starken Russlands, welches der Kreml mit dem Wirtschaftsforum in Petersburg vermitteln wollte, haben die ukrainischen Drohnen zerstört. Die Rauchschwaden sind bis ins Stadtzentrum zu sehen und überschatten auch das festlich inszenierte Forum. Eingeschlagen haben die Drohnen Medienberichten nach im Ölterminal und in einer Flottenbasis. Der Kreml reagierte erbost. Solche Angriffe seien der Grund, warum der Krieg geführt werde, sagte Putins Sprecher Peskow. Dabei ließ er unerwähnt, dass der Kreml-Chef Putin selbst den Krieg begonnen hatte. Aus Moskau, Andrei Balin.
2: Gegen die Milliardensparpläne der Bundesregierung bei den Gesundheitsausgaben formiert sich wachsender Widerstand. Wenn der Gesetzentwurf in der nächsten Woche erstmals in den Bundesrat kommt, liegen zahlreiche Kritikpunkte von Ausschüssen der Länderkammer vor. Gefordert wird die Streichung mehrerer Ausgabenbremsen bei Kliniken, Praxen, Apotheken und Pharmabranche. Der Hausärzteverband macht mit einer Protestaktion mobil. Der hessische Verfassungsschutz darf den AfD-Landesverband als rechtsextremen Verdachtsfall einstufen und beobachten. Das hat das Verwaltungsgericht Wiesbaden im Hauptsacheverfahren entschieden. Das Landesamt für Verfassungsschutz hatte die hessische AfD 2022 als rechtsextremen Verdachtsfall eingestuft und mit der Beobachtung begonnen. Die Partei hatte gegen ihre Einstufung geklagt.
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0: Mehr Zeit braucht ihr auf der A2 zwischen Peine und Hannover. Die Baustelle auf Höhe Hemelerwald sorgt für in beide Richtungen für dichteren Verkehr. Ansonsten ist nicht viel los auf den Straßen, aber geblitzt wird in Wolfsburg auf der Heinrich-Nordhof und auf der Frankfurter Straße, in Emen auf der Brunsroder Straße, in Grasleben auf der Vossfelder Straße, in Peine am Ottoshof, in Braunschweig auf der Sudeten.

0: Anzeichen buchen, sollst du suchen. Und ich weiß, ich bin damit nicht alleine. Aber sollst du eigentlich überhaupt Bäume aufsuchen, wenn es gewittert? Wir sprechen gleich über Gewittermythen und das richtige Verhalten, wenn es blitzt.
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0: David Guetta zusammen mit One Republic. Gestern sind die ersten Sommergewitter über die Region gezogen und auch in den nächsten Tagen kann das immer mal wieder vorkommen. Und wir kennen doch alle den Spruch, Eichen sollst du weichen, Buchen sollst du suchen. Zumindest lautet so ein alter Gewittermythos. Ob da was dran ist, Laura aus unserem Radio 38-Team, die hat das mal für uns überprüft. Und Laura, das mit den Bäumen, also da gibt es auch noch viel mehr Gewittermythen, oder?
1: Ja, das kannst du laut sagen. Und ich war ehrlich überrascht davon, an wie vielen doch was dran ist. So soll man ja bei Gewitter alle Elektrogeräte vom Strom trennen und sämtliche Netzstecker ziehen. Und das ist bedingt richtig. Gibt es im Haus keinen sogenannten Überspannungsschutz in Form von speziellen Geräten, dann können bei einem Blitzeinschlag die Elektrogeräte kaputt gehen. Daher wird empfohlen, bei Gewitter alle Stecker zu ziehen. Generell solltest du Metallleitungen meiden. Die sind vor allem bei älteren Häusern verbaut, denn Metall leitet Strom und da kann dann unter anderem auch Duschen bei einem Blitzeinschlag in das Haus gefährlich werden. Und ein Klassiker, wenn es um Gewittermythen geht, ist wahrscheinlich der Spruch, Eichen sollst du weichen, Buchen sollst du suchen. Obwohl sich diese Weisheit hartnäckig hält, ist da nichts Wahres dran. Am sichersten ist es bei Gewitter im Haus. Solltest du aber gerade im Auto oder im Zug unterwegs sein, kann auch da nicht viel passieren. Das sind nämlich sogenannte faradaysche Käfige. Der Blitzstrom fließt an der Karosserie direkt in den Boden.
0: Das ist schon mal gut zu wissen. Aber wenn ich jetzt nicht nur Eichen, sondern Bäume generell meiden sollte bei Gewittern, was mache ich denn dann, wenn ich gerade draußen zu Fuß unterwegs bin und ein Gewitter aufzieht? Oder ich bin vielleicht sogar an einem See?
1: Also wenn du auf einer freien Fläche bist, wie zum Beispiel auf einem Fußballplatz oder Feld, dann so schnell wie möglich weg da. Dort gibt es nämlich nur wenige Ziele für einen Blitzeinschlag und der höchste Punkt ist man dann selbst. Statistisch gesehen überleben zwar die meisten Menschen, die vom Blitz getroffen werden, aber man muss es ja nicht unbedingt drauf ankommen lassen. Am See gilt, das Wasser sofort verlassen. Ein Blitzeinschlag im Wasser breitet sich nämlich extrem weit und schnell aus. Das kann dann lebensgefährlich werden. Ja, und ansonsten gilt noch, Bäume und Bergspitzen meiden. Draußen keine anderen Menschen und Gegenstände berühren und, kein Scherz, mit geschlossenen Beinen hinhocken.
0: Alles klar, vielen Dank, Laura. Am sichersten vor Gewitter seid ihr also in euren eigenen vier Wänden. Und die Wetterupdates, ob ihr euch auf ein Gewitter vorbereiten müsst oder nicht, das hört ihr natürlich hier bei uns bei Radio 38 im Wetterbericht.

0: Ray hier auf Radio 38. Zöllner des Hauptzollamts Braunschweig haben in Peine einen illegalen Tiertransport festgestellt. Mehr zu den Hintergründen gibt es gleich in den Radio 38 Regionalnachrichten um 5:30.
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0: Zane featuring Sia. Wir haben es 5:30.
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0: In Goslar an der Kaiserpfalz sind es 20 Grad, in Peine am Werderpark 21 Grad und in Kremlingen am Standesamt 20 Grad. Heute gibt es Sonne und Wolken auch am Nachmittag im Wechsel. Später kommen dann auch noch einzelne Regenschauer dazu. Auch über Nacht geht es dann so weiter. Und der Radio 38 Wettertrend zeigt, auch morgen gibt es Regen. Den ganzen Tag überziehen sich Wind und Gewitter durch. Die Sonne sehen wir aber auch noch ab und zu. Und am Freitag entspannt sich die Situation wieder ein bisschen. Mehr Sonne, weniger Wind, 19 Grad und auch nur vereinzelte Schauer am Nachmittag.
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2: Ich bin Paula Bayer. Einen schönen guten Tag. In Braunschweig ist eine Frau am Abend auf dem Schlossplatz kollabiert. Während ihr Begleiter den Notruf alarmierte, begannen zwei Passantinnen die 34-Jährige zu reanimieren. Bis der Krankenwagen eintraf, versammelten sich zahlreiche Schaulustige um die Frau und hinderten die Rettungskräfte daran, die 34-Jährige zu erreichen, sagt Polizeisprecher Lars Denatz gegenüber Radio 38.
3: Ein derartiges Verhalten ist natürlich völlig unverständlich. Im Umkehrschluss sollte es eigentlich selbstverständlich sein, dass man Rettungsmaßnahmen in dem erforderlichen Umfang entsprechend Raum gibt und diesen nicht behindert und man sich nicht unbedingt an der Notsituation anderer ergötzt, sondern in dem Fall eher Rücksicht nimmt.
2: Am Ende waren 3 Polizeistreifen nötig, um die Beobachter vom Platz zu verweisen. Unter ihnen waren auch Eltern mit kleinen Kindern, so Denatz weiter. Zudem musste die Feuerwehr einen Sichtschutz aufstellen, um die Privatsphäre der Frau weiter zu gewährleisten. Wieder haben Zöllner des Hauptzollamts Braunschweigs bei Peine einen illegalen Tiertransport festgestellt. Der Transporter wurde bereits am 27. Mai bei einer Kontrolle auf der A2 an der Raststätte Zweidorfer Holz entdeckt, teilte die Behörde mit. Sarah Schild aus der Radio 38 Aktuell Redaktion mit den Einzelheiten.
4: In dem Fahrzeug fanden die Zöllner 4 Hunde und 5 Katzen. Laut Mitteilung handelt es sich um Straßentiere. Der Fahrer gab an, dass die Tiere nach Nordrhein-Westfalen bzw. in die Niederlande gebracht werden sollen. Die notwendigen Unterlagen hatte er nicht. Er sagte, er sei nur der Fahrer und hätte 100 Euro für den Transport bekommen. Bei der Kontrolle stellte sich heraus, dass 4 Katzen zu früh gegen Tollwut geimpft wurden. Außerdem waren bei 2 Katzen und 2 Hunden die Impfungen noch nicht gültig. Die Amtstierärztin des Kreises Peine ordnete eine Tollwut-Quarantäne an. Die betroffenen Tiere kamen ins Tierheim. Der Fahrer durfte mit 2 Hunden und einer Katze weiterfahren.
2: Während der Kontrolle gaben sich 2 Personen als Bekannte eines Käufers aus und bedrohten die Zöllner. Bereits Ende April deckte das Hauptzollamt, wie berichtet, auf der A2 einen illegalen Tiertransport von 16 Dackeln auf. Bei Eintracht Braunschweig geht es Schlag auf Schlag. Mit Damian Kovacevic verkünden die Löwen heute nach der festen Verpflichtung von Frederik Jeckel direkt den 2. Neuzugang. Der 21-jährige Außenverteidiger hat einen langfristigen Vertrag bis zum Sommer 2029 unterschrieben. Er kommt vom österreichischen Erstligisten TSV Hartberg und stand auch für die U21-Nationalmannschaft der Österreicher auf dem Platz. Für den Defensivspieler ist der Wechsel nach Braunschweig die erste Karrierestation außerhalb seiner Heimat.
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0: Wir schauen auf die Straßen, da habe ich nicht ganz so viel zu vermelden, nur die A2. Da ist die Baustelle zwischen Peine und Hannover auf Höhe Hemelerwald immer noch aktiv und sorgt für dichten Verkehr in beide Richtungen. Und ein paar Blitzer habe ich. Und zwar in Wolfsburg auf der Heinrich-Nordhoff- und auf der Frankfurter Straße. In Emmen auf der Brunsroder Straße, in Grasleben auf der Vosfelder Straße, in Peine am Ottoshof, in Braunschweig auf der Sudeten- und der Hugo-Luther-Straße und auch auf der Ebertallee. Dann in Salzdahlum auf der Braunschweiger Straße, in Salzgitter in Tiede auf dem Panscheberg und in Immendorf auf der Seesener Straße, dann noch in Haarhausen auf dem Neue Krug und in Seesen auf der Lautenthaler Straße. Ja, und wenn ihr noch was gesehen habt, Blitzer oder auch Staus, dann ruft uns an oder schickt uns eine WhatsApp an die 0800 16 und dreimal die 38. Gute Fahrt für euch.
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0: Mit Alina. Erfolg auf ganzer Linie, so könnte man die Karriere von Bruno Mars beschreiben. Auch sein neuer Song ist gewohnt lässig und spielt in den Charts ganz oben mit. I Just Might jetzt für euch.
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Stanley mit Two Times. Neue Rudelführung bei den Wölfen. Nachdem Dieter Hecking vom Trainer zum Geschäftsführer Sport aufgestiegen ist, hat der Club jetzt Tobias Strobel als neuen Cheftrainer bekannt gegeben. Und man ist der festen Überzeugung, mit dem 38-Jährigen den richtigen Trainer gefunden haben. So Hecking über seinen Nachfolger. Große Energie, klare Vorstellung vom Fußball und viel Erfahrung, das bringt er mit. Außerdem hat er zuletzt beim Drittligisten SC Werl gezeigt, dass er eine Mannschaft formen und Spieler weiterentwickeln kann. Und auch Strobel ist sehr neugierig auf die Herausforderungen beim VfL Wolfsburg.

0: Ganz neu hier bei uns, Shabusi. Und ihr müsst euch jetzt einen Tanzpartner oder eine Tanzpartnerin suchen, weil gleich im Radio 38 Flashback gibt's nämlich die Hebefigur aus The Time of My Life, hier aus diesem berühmten Tanzfilm. Wie heißt er noch hier? Dongsi Dengsi.
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0: Ist jetzt gleich eine Minute nach sechs, aber ich will Medley und Jennifer Warnes unterbrechen und die Hebefigur ruinieren.
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0: In Braunschweig an der TU, in Gifhorn am Klinikum und auch in Grasleben am Rathaus haben wir 21 Grad. Ja, doch heute am späten Nachmittag gibt es Sonne und Wolken im Wechsel bei maximal 21 Grad. Höchstwerte bei 21 Grad Höchstwerten und am Abend und auch in der Nacht sind Regen angesagt.
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2: Ich bin Dirk Zeitler. Deutschland ist mit seiner Kandidatur für einen Sitz im mächtigen Sicherheitsrat der Vereinten Nationen bereits im ersten Wahlgang gescheitert. Bei der Wahl in New York unterlag die Bundesrepublik Portugal und Österreich, wie die Präsidentin der UN-Generalversammlung Baerbock mitteilte. Die Bundesrepublik war bald sechsmal im Sicherheitsrat vertreten, zuletzt 2019 und 2020. Durchgefallen war Deutschland bei einer Kandidatur bisher noch nie. Angesichts der durch den Iran-Krieg verursachten Energiekrise will die Europäische Kommission die Schuldenregeln der EU weiter lockern. Nach einem Vorschlag der Brüsseler Behörde sollen künftig höhere Schulden auch für Investitionen in die Energiewende erlaubt sein.
3: Der Vorschlag der Kommission lautet vereinfacht etwa so. Seit vergangenem Jahr dürfen EU-Länder ja über 4 Jahre hinweg zusätzlich 1,5% des Bruttoinlandsprodukts für Verteidigung ausgeben. Aber künftig könnte erlaubt sein, davon 0,3 Prozentpunkte nicht für Militär, sondern für die Energiewende auszugeben. Vor allem Italien hatte für die Umwelt eine Sonderregelung sowie für die Rüstung gefordert. Aus Brüssel, Dieter Ebeling.
2: Die Gewerkschaft Verdi ruft in den laufenden Tarifverhandlungen im Handel erneut zu bundesweiten Schwanstreiks auf. Betroffen seien morgen und übermorgen Betriebe und Unternehmen im Einzel- sowie im Groß- und Außenhandel in allen Bundesländern, wie die Gewerkschaft mitteilte.
4: Eine bodenlose Frechheit nennt die Gewerkschaft die Tarifangebote, die die Arbeitgeber zuletzt vorgelegt hatten. Verdi fordert 7% mehr Lohn. Die Arbeitgeber hatten in einigen Bundesländern 3,5% angeboten in 2 Schritten. Denn der Handelsverband Deutschland sieht angesichts der schwächelnden Konjunktur kaum Spielraum für Lohnerhöhungen. Die Gewerkschaft will jetzt mit der zweiten Streikankündigung Druck für mehr Geld machen. Wo und wie genau die Streiks für die Verbraucher spürbar wären, ist noch nicht klar. Thomas Thonfeld, Nachrichtenredaktion.
2: Am helllichten Tag sind in einer Einkaufsstraße mitten in Westerland auf der Insel Sylt mindestens 3 Schüsse auf einen Barbershop abgegeben worden. Verletzt wurde bei dem Vorfall ersten Erkenntnissen zufolge niemand, wie ein Polizeisprecher sagte. Ein Mann, der eine scharfe Schusswaffe bei sich trug, wurde festgenommen. Eine weitere Person sei flüchtig. Der Bereich rund um den Tatort wurde von der Polizei abgesperrt.
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0: Es gibt Stau auf der Gifhorner Straße in Wolfsburg und zwar am Kreisel zwischen Kalbala und Sülfeld. Da wird jetzt nach einem Unfall heute Morgen der LKW wieder aufgestellt, deswegen sind beide Fahrbahnen dicht. Das hat uns Uwe gemeldet. Vielen Dank dir, Uwe. Geblitzt wird auch und zwar in Wolfsburg auf der Heinrich-Nordhoff- und auf der Frankfurter Straße, in Emen auf der Brunsroder Straße, in Grasleben auf der Forstfelder Straße, in Peine am Ottoshof, in Braunschweig auf der Sudeten- und der Hugo-Luther-Straße, in Salzgitter, in Tiede auf dem Panscheberg und in Immendorf auf der Sesener Straße, in Haarhausen auf dem Neukrug und einen letzten haben wir noch in Rüden auf der Hildesheimer Straße. Und wenn

0: Meredith Brooks hier auf Radio 38. Jeder dritte Mieterhaushalt ist durch die Wohnkosten belastet, so heißt es vom Mieterbund. Und mehr zu den Hintergründen, die weiß Paula Bayer.
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2: 8 große deutsche See- und Binnenhäfen schließen sich zur neuen Allianz Deutsche Seehäfen zusammen. Mit dabei sind neben dem Hafenunternehmen Niedersachsen Ports auch die Hafengesellschaften Hamburg Port Authority, Bremen Ports, Rostock Port, Lübeck Port Authority, Brunsbüttel Ports, Seehafen Kiel und der Duisburger Hafen. Gemeinsam fordern die Betreiber mehr finanzielle Unterstützung vom Bund für den anstehenden Umbau der Infrastruktur und die Energiewende. Nach eigenen Angaben liegen die Kosten für die Modernisierung bei rund 15 Milliarden Euro. Die konkreten Forderungen will die Allianz am 10. Juni offiziell in Berlin vorstellen. Die Wohnkosten in Deutschland belasten jeden dritten Mieterhaushalt. Das zeigt eine aktuelle Studie des Instituts Wohnen und Umwelt im Auftrag des Mieterbunds. Mehr als 30% seines Nettoeinkommens gibt damit jeder dritte Mieterhaushalt für Kaltmiete und Heizung aus. Besonders betroffen seien Geringverdiener und Menschen, die nach 2020 umgezogen sind. Der Deutsche Mieterbund spricht von alarmierenden Zahlen und fordert eine verschärfte Mietpreisbremse von der Bundesregierung sowie den massiven Abbau von Sozialwohnungen. Die Inflation in der Eurozone klettert auf 3,2% und hat so den höchsten Stand seit fast 3 Jahren erreicht. Grund dafür ist laut Einschätzungen des Statistikamtes Eurostat der Iran-Krieg und die dadurch teuren Öl- und Energiepreise. In Deutschland fiel der Anstieg mit 2,7% vergleichsweise gering aus.
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0: Martin Garrix featuring Bono und The Edge hier auf Radio 38. Neue Regeln im Wurzeln schlagen für Wolfsburg. So soll das Baumspendeprogramm weiterentwickelt werden. Und wie diese Regeln aussehen, das hört ihr gleich in den Radio 38 Regionalnachrichten um 6:30.
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0: Herz and Small mit Turnaround. Wir haben es gleich 6:30.
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0: In Mörse am Herzbergstadion haben wir 20 Grad, in Bad Harzburg am Golfclub 19 und in Salzgitter-Lichtenberg an der Bockwindmühle 20 Grad. Heute Abend gibt es Sonne und Wolken im Wechsel bei maximal 20 Grad. Am späteren Abend und auch über Nacht ist dann aber auch Regen angesagt.
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2: Ich bin Paula Bayer. Einen schönen guten Abend. Mit vorgehaltenem Messer hat ein Unbekannter versucht, einen Kiosk in Braunschweig zu überfallen. Doch dann zückte der Kioskbesitzer ebenfalls ein Messer. Laut Polizei ereignete sich die Tat vergangene Nacht gegen 0.20 Uhr. Sarah Schild aus der Radio 38 Aktuell Redaktion. Was war genau passiert?
3: Nachdem der Täter am Fenster des Ladens in der Hugo-Luther-Straße geklingelt hatte, machte der Kioskbesitzer die Scheibe auf. Der Unbekannte forderte Bargeld und bedrohte dabei den 29-jährigen Inhaber mit einem Messer. Dieser lehnte aber ab, Geld herauszugeben. Daraufhin entbrannte ein Streit. Der Besitzer griff nach einem Brotmesser. Der Täter lief dann nach Norden in Richtung Ringgleis. Die Polizei hat eine Strafanzeige aufgenommen und sucht nach Zeugen. Der Unbekannte trug eine graue oder schwarze Kapuzenjacke und eine blaue Jeans und war etwa 1,80 Meter groß. Hinweise gehen an den Kriminaldauerdienst.
2: Wurzeln schlagen für Wolfsburg. Unter diesem Titel will die Stadt das Baumspendeprogramm weiterentwickeln. Mit einer neuen Richtlinie soll es einen klaren und rechtssicheren Rahmen für Baumspenden im Stadtgebiet geben, heißt es aus dem Rathaus. Damit soll das Programm für alle leichter nachvollziehbar werden. Man möchte die Begrünung in der Stadt weiter fördern, sowie Bürger, Institutionen und Unternehmen stärker einbinden. Die Spendenhöhe soll auf 400 Euro festgelegt werden. Weitere 1.500 Euro trägt die Stadt. Unter anderem mit einer Postkartenkampagne soll das Programm bekannter werden. Eine Vorlage soll morgen im Planungs- und Bauausschuss beraten und am 17. Juni im Rat der Stadt verabschiedet werden. Die Basketball-Löwen Braunschweig können weiter auf den Verbleib in der Bundesliga hoffen. Sportlich ist das Team zwar abgestiegen, da aber Zweitligist Kirchheim Knights keine Lizenz für die erste Liga beantragt hat, ist ein Platz frei. Der soll durch eine Wildcard nachbesetzt werden, hat die Gesellschafterversammlung der BBL beschlossen. Die Braunschweiger haben angekündigt, sich um diesen freien Platz zu bewerben. Dafür haben sie 10 Tage Zeit. Das Verfahren ist allerdings an strenge wirtschaftliche Bedingungen geknüpft. Der Erwerb der Wildcard kostet den Verein rund 800.000 Euro. Das sei dem Verein bewusst, so Löwen-Geschäftsführer Nils Mittmann. Man werde aber alles unternehmen, um diese Chance zu nutzen und dem Basketball in Braunschweig eine zukunftsfähige, erstklassige Perspektive zu geben.
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0: Wir schauen auf die Straßen und zwar nach Wolfsburg, auf die Gifhorner Straße am Kreisel zwischen Kalbala und Sülfeld. Da ist die Fahrbahn in beide Richtungen gesperrt. Da wird gerade ein LKW aufgestellt, der heute Morgen verunfallt war. Geblitzt wird in Wolfsburg auf der Heinrich-Nordhoff- und auf der Frankfurter Straße, in Emen auf der Brunsroder Straße, in Grasleben auf der Vorsfelder Straße, in Peine am Ottoshof, in Braunschweig auf der Sudeten- und der Hugo-Luther Straße, dann in Salzgitter, in Tiede auf dem Panscheberg und in Immendorf auf der Sesener Straße, in Haarhausen auf dem Neue Krug und in Goslar auf der Wachtelpforte. Und wenn ihr noch was gesehen habt, Blitzer oder auch Staus, dann ruft uns an oder schickt uns eine WhatsApp-Text oder Sprachnachricht an die 0800 eine 6 und dreimal die 38. Gute Fahrt euch!
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0: mit Alina. Und es geht durch den Nachmittag mit einem Blick auf morgen früh, nämlich auf die Morgenshow nach den Backstreet Boys. Und ganz neu, zwei Diven zusammengetan, Madonna und Sabrina Carpenter, haben einen Song zusammen rausgebracht und den hört ihr jetzt.
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0: Nick Kershaw, I Won't Let the Sun Go Down on Me. Wir haben es 19 Uhr.
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0: In Braunschweig, am Altstadtmarkt, in Peine, am Klinikum und auch in Tappenbeck an der Kinderkrippe haben wir 20 Grad. Ja, und auch heute Abend gibt Sonne und Wolken im Wechsel. Später kommt noch Regen dazu, kühlt sich heute ab auf maximal 14 Grad. Und der Radio 38 Wettertrend zeigt uns, morgen und auch übermorgen geht's durchwachsen weiter. Auch morgen ist Wind und Gewitter mit im Spiel. Wir sehen aber auch ein bisschen Sonne bei 21 Grad. Und am Freitag entspannt sich die Situation wieder ein bisschen mehr. Weniger Sonne, weniger Wind, mehr Sonne, 19 Grad. Und am Nachmittag vereinzelte Schauer.
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2: Ich bin Dirk Zeitler. Deutschland ist mit seiner Kandidatur für einen Sitz im mächtigen Sicherheitsrat der Vereinten Nationen bereits im ersten Wahlgang gescheitert. Bei der Wahl in New York unterlag die Bundesrepublik Portugal und Österreich, wie die Präsidentin der UN-Generalversammlung Baerbock mitteilte.
3: Das Scheitern ist eine herbe Niederlage. Die Kandidatur stand von Beginn an auf wackeligen Beinen. Dennoch war man unter Diplomaten zuversichtlich, dass der zweitwichtigste Geldgeber einziehen wird. Was die Staaten dazu bewogen hat, gegen Deutschland zu stimmen, kann man nur vermuten. Viele sehen aber etwa die teilweise zögerliche Verurteilung der Aktionen Israels oder der USA im Iran oder in Venezuela kritisch. Deutschland hat zudem vergleichsweise spät seine Kandidatur angekündigt. Aus New York, Anne Pollmann.
2: Gegen die Milliardensparpläne der Bundesregierung bei den Gesundheitsausgaben formiert sich wachsender Widerstand. Wenn der Gesetzentwurf von Ministerin Wagen in der nächsten Woche erstmals in den Bundesrat kommt, liegen zahlreiche Kritikpunkte von Ausschüssen der Länderkammer vor. Gefordert wird die Streichung mehrerer Ausgabenbremsen bei Kliniken, Praxen, Apotheken und Pharmabranche. Außerdem macht der Hausärzteverband mit einer Protestaktion mobil. Die Gewerkschaft Verdi ruft in den laufenden Tarifverhandlungen im Handel erneut zu bundesweiten Warnstreiks auf. Betroffen seien morgen und übermorgen Betriebe und Unternehmen im Einzel- sowie im Groß- und Außenhandel in allen Bundesländern, wie die Gewerkschaft mitteilte.
4: Eine bodenlose Frechheit nennt die Gewerkschaft die Tarifangebote, die die Arbeitgeber zuletzt vorgelegt hatten. Verdi fordert 7% mehr Lohn. Die Arbeitgeber hatten in einigen Bundesländern 3,5% angeboten in zwei Schritten. Denn der Handelsverband Deutschland sieht angesichts der schwächelnden Konjunktur kaum Spielraum für Lohnerhöhungen. Die Gewerkschaft will jetzt mit der zweiten Streikankündigung Druck für mehr Geld machen. Wo und wie genau die Streiks für die Verbraucher spürbar wären, ist noch nicht klar. Thomas Thonfeld, Nachrichtenredaktion.
2: Zum Sport. Bundesliga-Absteiger VfL Wolfsburg hat Tobias Strobel als neuen Trainer verpflichtet. Die 38 Jahre alte Überraschungslösung kommt gegen Zahlung einer Ablösesumme vom SC Verl. Strobel erhält bei den Niedersachsen einen Vertrag bis Sommer 2028. Den westfälischen Club Verl hatte Strobel in der vergangenen Saison auf Platz 6 der dritten Fußballliga geführt.
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5: Ich bin Dirk Zeitler. Deutschland ist mit seiner Kandidatur für einen Sitz im mächtigen Sicherheitsrat der Vereinten Nationen bereits im ersten Wahlgang gescheitert. Bei der Wahl in New York unterlag die Bundesrepublik Portugal und Österreich, wie die Präsidentin der UN-Generalversammlung Baerbock mitteilte. Für Bundeskanzler Merz und seinen Außenminister Wadefuhl bedeutet das Scheitern auch einen herben Rückschlag bei den Bemühungen, Deutschland stärker als in den vergangenen Jahren als wichtigen Akteur auf der internationalen Bühne zu platzieren. Ein ukrainischer Drohnenschlag in St. Petersburg hat vor dem Wirtschaftsforum von Kremlchef Putin schwarzen Rauch über der sonnigen Millionenmetropole aufziehen lassen. Am frühen Morgen, als weitere Gäste für das bis Samstag angesetzte Großereignis eintrafen, gab es mehrere Stunden Drohnenalarm.
6: Das Bild eines starken Russlands, welches der Kreml mit dem Wirtschaftsforum in Petersburg vermitteln wollte, haben die ukrainischen Drohnen zerstört. Die Rauchschwaden sind bis ins Stadtzentrum zu sehen und überschatten auch das festlich inszenierte Forum. Eingeschlagen haben die Drohnen Medienberichten nach im Ölterminal und in einer Flottenbasis. Aus Moskau, André Berlin.
5: Die Gewerkschaft Verdi ruft in den laufenden Tarifverhandlungen im Handel erneut zu bundesweiten Warnstreiks auf. Betroffen seien morgen und übermorgen Betriebe und Unternehmen im Einzel- sowie im Groß- und Außenhandel in allen Bundesländern, wie die Gewerkschaft mitteilte.
7: Eine bodenlose Frechheit nennt die Gewerkschaft die Tarifangebote, die die Arbeitgeber zuletzt vorgelegt hatten. Verdi fordert 7% mehr Lohn. Die Arbeitgeber hatten in einigen Bundesländern 3,5% angeboten in zwei Schritten. Denn der Handelsverband Deutschland sieht angesichts der schwächelnden Konjunktur kaum Spielraum für Lohnerhöhungen. Die Gewerkschaft will jetzt mit der zweiten Streikankündigung Druck für mehr Geld machen. Wo und wie genau die Streiks für die Verbraucher spürbar wären, ist noch nicht klar. Thomas Thonfeld, Nachrichtenredaktion.
5: Zum Sport. Bundesliga-Absteiger VfL Wolfsburg hat Tobias Strobel als neuen Trainer verpflichtet. Die 38 Jahre alte Überraschungslösung kommt gegen Zahlung einer Ablösesumme vom SC Verl. Strobel erhält bei den Niedersachsen einen Vertrag bis Sommer 2028. Den westfälischen Club Verl hatte Strobel in der vergangenen Saison auf Platz 6 der dritten Liga geführt.
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1: Ich bin Doc Zeitler. Deutschland ist mit seiner Kandidatur für einen Sitz im mächtigen Sicherheitsrat der Vereinten Nationen bereits im ersten Wahlgang gescheitert. Bei der Wahl in New York unterlag die Bundesrepublik Portugal und Österreich, wie die Präsidentin der UN-Generalversammlung Baerbock mitteilte. Außenminister Wadephul räumte danach ein.
2: Es ist klar, das Ergebnis ist eine echte Enttäuschung und es ist eine herbe Niederlage.
1: Für Kanzler Merz und seinen Außenminister bedeutet das Scheitern auch einen herben Rückschlag bei den Bemühungen, Deutschland stärker als in den vergangenen Jahren als wichtigen Akteur auf der internationalen Bühne zu platzieren. Ein ukrainischer Drohnenschlag in St. Petersburg hat vor dem Wirtschaftsforum von Kreml-Chef Putin schwarzen Rauch über der Millionenmetropole aufziehen lassen. Am frühen Morgen, als weitere Gäste für das bis Samstag angesetzte Großereignis eintrafen, gab es mehrere Stunden Drohnenalarm.
3: Das Bild eines starken Russlands, welches der Kreml mit dem Wirtschaftsforum in Petersburg vermitteln wollte, haben die ukrainischen Drohnen zerstört. Die Rauchschwaden sind bis ins Stadtzentrum zu sehen und überschatten auch das festlich inszenierte Forum. Eingeschlagen haben die Drohnen Medienberichten nach im Ölterminal und in einer Flottenbasis. Aus Moskau, André Berlin.
1: Mehr als ein Drittel der Menschen in Deutschland hat regelmäßig Schlafprobleme, das zeigte eine Befragung des Robert-Koch-Instituts. Insgesamt schlafen die Menschen in Deutschland schlechter als noch vor etwa 15 Jahren. Als mögliche Gründe nennen die Experten unter anderem die gestiegene Smartphone-Nutzung sowie gesellschaftliche Krisen wie Pandemiefolgen, den Klimawandel und militärische Konflikte. Zum Sport. In der Diskussion um einen drohenden Zwangsabstieg für den TSV 1860 München bleibt es undurchsichtig. Der Drittligist musste heute bis um 17 Uhr für die Lizenz notwendige Finanzunterlagen beim DFB einreichen. Kurz danach gab es weder von den Löwen noch vom umstrittenen Investor Hasan Ismaik eine Mitteilung. Der DFB äußert sich zu diesem Zeitpunkt des Zulassungsverfahrens generell nicht zu den einzelnen Vereinen. Die Münchner mussten heute ihre Zahlungsfähigkeit nachweisen. Dem Vernehmen nach sollen 2,7 Millionen Euro für die Lizenz gefehlt haben.
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1: Ich bin Tine Klimach. Deutschland ist mit seiner Kandidatur für einen Sitz im mächtigen Sicherheitsrat der Vereinten Nationen bereits im ersten Wahlgang gescheitert. Bei der Wahl in New York unterlag die Bundesrepublik Portugal und Österreich, wie die Präsidentin der UN-Generalversammlung Annalena Baerbock mitteilte.
2: Das Scheitern ist eine herbe Niederlage. Die Kandidatur stand von Beginn an auf wackeligen Beinen. Dennoch war man unter Diplomaten zuversichtlich, dass der zweitwichtigste Geldgeber einziehen wird. Was die Staaten dazu bewogen hat, gegen Deutschland zu stimmen, kann man nur vermuten. Viele sehen aber etwa die teilweise zögerliche Verurteilung der Aktionen Israels oder der USA im Iran oder in Venezuela kritisch. Deutschland hat zudem vergleichsweise spät seine Kandidatur angekündigt. Aus New York, Anne Pollmann.
1: Die Unzufriedenheit der Menschen mit der Bundesregierung spiegelt auch eine aktuelle Umfrage wider. Nur 13% sehen die Wirtschaftslage aktuell positiv. So kritisch waren sie seit der Eurokrise Ende der 2000er Jahre nicht mehr. Das ergab der ARD-Deutschland-Trend. Die Wirtschaft hat die Migration demnach als größtes Problem in Deutschland abgelöst. 27% nennen die wirtschaftliche Lage als wichtigste Aufgabe für die Politik. Dahinter folgt der Themenbereich Zuwanderung. Auf Platz 3 werden soziale Ungerechtigkeit und Armut genannt. Die Gewerkschaft Verdi ruft in den laufenden Tarifverhandlungen im Handel erneut zu bundesweiten Warnstreiks auf. Betroffen seien Donnerstag und Freitag Betriebe und Unternehmen im Einzel- sowie im Groß- und Außenhandel in allen Bundesländern, wie die Gewerkschaft mitteilte.
3: Die Fronten im Tarifstreit sind weiter verhärtet. Deshalb will Verdi noch einmal den Druck erhöhen. Die letzten Angebote der Arbeitgeber in einigen Bundesländern nennt die Gewerkschaft schlicht unverschämt. Obwohl es den Handelskonzernen sehr gut gehe, sollten die Beschäftigten mit Lohnverlusten abgespeist werden. Was genau der Streikaufruf für die Kunden bedeutet, ist noch unklar. Der Handelsverband Deutschland geht aber davon aus, dass die Auswirkungen kaum zu merken sein werden. Aus Berlin, Thomas Brockt.
1: In Westerland auf der Insel Sylt sind am Vormittag mindestens 3 Schüsse auf einen Barbershop abgegeben worden. Verletzt wurde bei dem Vorfall niemand, wie ein Polizeisprecher sagte. Ein 23-jähriger Mann, der eine scharfe Schusswaffe bei sich trug, und ein Jugendlicher wurden festgenommen. Die Fahndungsmaßnahmen auf der Insel seien eingestellt worden, hieß es am Abend. Die Hintergründe der Tat sind noch unklar.
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1: Ich bin Tine Klimach. Deutschland ist mit seiner Kandidatur für einen Sitz im mächtigen Sicherheitsrat der Vereinten Nationen krachend gescheitert. Bei der Wahl in New York unterlag Deutschland, Portugal und Österreich im ersten Wahlgang. Außenminister Johann Wadephul zeigte sich in New York enttäuscht. Er sagte aber auch, dass nicht alle Mitgliedstaaten die deutschen Positionen zum Beispiel zum Ukraine-Krieg teilten.
2: Dass Russland eine solche Stimme nicht am Tisch des Sicherheitsrates wissen will und auch Stimmung gegen uns gemacht hat, das ist kein Geheimnis. Und es mag auch Stimmen gekostet haben, dass Deutschland im Nahostkonflikt immer eine besondere Verantwortung für Israel wahrnehmen muss.
1: Deutschland hatte für einen von zwei frei werdenden Sitzen im UN-Sicherheitsrat kandidiert. Permanente Vertreter sind die Atommächte China, Frankreich, Großbritannien, Russland und die USA. Gegen die Milliardensparpläne der Bundesregierung bei den Gesundheitsausgaben formiert sich wachsender Widerstand, nun auch unter den Ländern und bei Hausärzten. Wenn der Gesetzentwurf von Ministerin Nina Wagen in der nächsten Woche in den Bundesrat kommt, liegen zahlreiche Kritikpunkte von Ausschüssen der Länderkammer vor. Gefordert wird die Streichung mehrerer Ausgabenbremsen bei Kliniken, Praxen, Apotheken und der Pharmabranche. Der Hausärzteverband macht mit einer Protestaktion mobil. Mehr als ein Drittel der Menschen in Deutschland gibt an, regelmäßig Schlafprobleme zu haben. Fast jeder Dritte berichtete in einer Befragung des Robert-Koch-Instituts, Probleme beim Durchschlafen zu haben.
3: Die Deutschen schlafen heute schlechter als vor 15 Jahren. So lassen sich die Ergebnisse der Befragung zusammenfassen. Mögliche Gründe, die aktuellen Kriege, Corona-Nachwirkungen, aber auch der Klimawandel und das Smartphone. Helfen können unter anderem feste Schlafenszeiten, Smartphone weg direkt vor dem Schlafen, kein Alkohol, Koffein oder Nikotin. Länger andauernde Schlafstörungen erhöhen bei den Betroffenen das Risiko für psychische oder auch Herz-Kreislauf-Erkrankungen. Deshalb sollte man dann zum Arzt gehen. Aus Berlin, Dirk Zeitler.
1: Zum Sport. Das Länderspiel-Comeback von Manuel Neuer bei dem WM-Test gegen die USA bleibt weiter mit einem Fragezeichen versehen. Der 40-Jährige war beim ersten Training der Fußballnationalmannschaft nach der Anreise nach Chicago noch nicht auf dem Platz, wie der DFB meldete. Am Samstag geht es für die DFB-Elf im letzten WM-Test gegen Gastgeber USA.
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1: Ich bin Tine Klimach. Bei der Bewerbung um einen der nicht ständigen Sitze im UN-Sicherheitsrat ist Deutschland durchgefallen. Die zwei offenen Plätze gingen an Portugal und Österreich. Das Scheitern bedeutet aber nicht, dass die Bundesregierung ihr Engagement für die Weltorganisation herunterschraubt. Das hatte auch Kanzler Merz danach betont. Kritiker dürften aber jetzt lautstärker beklagen, dass Deutschland viel Geld für die UN ausgibt, aber bei der Vergabe von wichtigen Posten nicht ausreichend berücksichtigt wird. Ein ukrainischer Drohnenschlag gegen St. Petersburg hat vor dem Start des Wirtschaftsforums von Kreml-Chef Putin schwarzen Rauch über die Millionenmetropole aufziehen lassen. Eine Ölraffinerie am Hafen wurde getroffen und geriet in Brand.
2: Das Bild eines starken Russlands, welches der Kreml mit dem Wirtschaftsforum in Petersburg vermitteln wollte, haben die ukrainischen Drohnen zerstört. Die Rauchschwaden sind bis ins Stadtzentrum zu sehen und überschatten auch das festlich inszenierte Forum. Eingeschlagen haben die Drohnen Medienberichten nach im Ölterminal und in einer Flottenbasis. Der Kreml reagierte erbost. Solche Angriffe seien der Grund, warum der Krieg geführt werde, sagte Putins Sprecher Peskow. Dabei ließ er unerwähnt, dass der Kreml-Chef Putin selbst den Krieg begonnen hatte. Aus Moskau, Andrei Balin.
1: ChatGPT, Sprachassistenten oder KI in der Suchmaschine. Künstliche Intelligenz ist längst in unserem Alltag angekommen. Ein neuer Bericht der Vereinten Nationen warnt aber jetzt, hinter den beeindruckenden Möglichkeiten steckt ein enormer Verbrauch an Strom, Wasser und Ressourcen.
3: Je mehr Menschen KI nutzen, desto größer wird auch der ökologische Fußabdruck. Denn hinter ChatGPT und Co. stehen riesige Rechenzentren, die jede Menge Strom brauchen und gekühlt werden müssen. Schon heute verbrauchen diese Rechenzentren weltweit so viel Strom wie ein großes Industrieland. Gleichzeitig fallen immer mehr Elektroschrott und zusätzlicher Flächenbedarf an. Die KI-Systeme werden zwar effizienter, die Nutzung steigt aber so schnell, dass die Einsparungen bisher wieder aufgefressen werden. Zoe Tassovali, Redaktion.
1: Der Strand der dänischen Insel Anholt wird heute zum Schauplatz einer außergewöhnlichen Untersuchung. Tierärzte und Walexperten obduzieren den als Timmy bekannten Buckelwal. Sie wollen herausfinden, woran das Tier gestorben ist. Die Obduktion werde nichts für schwache Nerven, sagte ein dänischer Walforscher. Der Wal liege seit Wochen tot in der Sonne und werde stark riechen. Die Untersuchung soll rund 6 Stunden dauern.
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9:30 Uhr. 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
1: Ich bin Tine Klimach. Niederlage in New York. Deutschland ist mit seiner Bewerbung für einen nicht ständigen Sitz im UN-Sicherheitsrat gescheitert. Bei der Wahl unterlag die Bundesrepublik Portugal und Österreich. Traditionell kandidiert Berlin alle 8 Jahre für den Sicherheitsrat. Durchgefallen war Deutschland bei einer Wahl laut Diplomaten bisher noch nie.
2: Das Scheitern ist eine herbe Niederlage. Die Kandidatur stand von Beginn an auf wackeligen Beinen. Dennoch war man unter Diplomaten zuversichtlich, dass der zweitwichtigste Geldgeber einziehen wird. Was die Staaten dazu bewogen hat, gegen Deutschland zu stimmen, kann man nur vermuten. Viele sehen aber etwa die teilweise zögerliche Verurteilung der Aktionen Israels oder der USA im Iran oder in Venezuela kritisch. Deutschland hat zudem vergleichsweise spät seine Kandidatur angekündigt. Aus New York, Anne Pollmann.
1: Der deutsche Pass ist sehr gefragt. Die Zahl der Einbürgerungen ist auf einen Höchststand gestiegen. So haben im vergangenen Jahr über 330.000 Ausländerinnen und Ausländer die deutsche Staatsangehörigkeit erworben. 14% mehr als im Vorjahr. Das teilte das Statistische Bundesamt auf Basis vorläufiger Ergebnisse mit.
3: 5 Jahre in Folge wurden immer mehr Menschen eingebürgert. Jetzt wurde erstmalig die 300.000er-Marke geknackt. Obwohl es deutlich weniger als im Vorjahr waren, bleiben Menschen aus Syrien die größte Gruppe mit einem Anteil von 20%. Jeder 10. neue deutsche Pass ging an Türkinnen und Türken. Die drittgrößte Gruppe waren Menschen aus Russland. Obwohl ein Einbürgerungsantrag inzwischen nach 5 Jahren Aufenthalt möglich ist, lebten die Menschen im Schnitt vor ihrer Einbürgerung bereits mehr als 12 Jahre in Deutschland. Bei den eingebürgerten Türkinnen und Türken lag der Schnitt sogar bei gut 24 Jahren. Ursula Winkler, Nachrichtenredaktion.
1: Der hessische Verfassungsschutz darf den AfD-Landesverband als rechtsextremen Verdachtsfall einstufen und beobachten. Das hat das Verwaltungsgericht Wiesbaden im Hauptsacheverfahren entschieden. Das Landesamt für Verfassungsschutz hatte die hessische AfD 2022 als rechtsextremen Verdachtsfall eingestuft und mit der Beobachtung begonnen. Die Partei hatte gegen ihre Einstufung geklagt. Während viele Verbraucher beim Einkaufen in Geschäften sparen, sitzt das Geld beim Online-Shopping offenbar lockerer. Die Menschen in Deutschland kaufen häufiger und mehr im Internet. Das zeigt der aktuelle Online-Monitor des Handelsverbands Deutschland. Gründe sind laut Experten vor allem die einfache Preissuche, eine größere Produktauswahl und die Bequemlichkeit.
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1: Ich bin Tine Klimach. Deutschland ist mit seiner Kandidatur für einen Sitz im Sicherheitsrat der Vereinten Nationen krachend gescheitert. Bei der Wahl in New York unterlag die Bundesrepublik Portugal und Österreich bereits im ersten Wahlgang. Außenminister Wadephul zeigte sich in New York enttäuscht und sprach von einer Niederlage.
2: Und ja, wir haben zu einigen Themen auch immer klar Positionen bezogen. Und das sind Positionen, die nicht immer alle Mitgliedstaaten teilen. Da ist unsere felsenfeste Unterstützung für die Ukraine. Dass Russland eine solche Stimme nicht am Tisch des Sicherheitsrates wissen will und auch Stimmung gegen uns gemacht hat, das ist kein Geheimnis.
1: Permanente Vertreter sind die Atommächte China.